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1: Für die Meldungen im Studio Michael Mehm. Der schwere Waldbrand im Süden Spaniens breitet sich nach Angaben der regionalen Behörden nicht weiter aus. Die Lage in der betroffenen Region Andalusien sei inzwischen stabilisiert worden, erklärte Regionalregierungschef Moreno. Schwächere Winde und höhere Luftfeuchtigkeit erleichtern die Löscharbeiten. Bei dem Brand kamen bislang mindestens 12 Menschen ums Leben. Der Streit zwischen den USA und dem Iran um die Straße von Hormuz hat sich nach gegenseitigen Angriffen erneut deutlich verschärft. Nach Angaben der Beteiligten griff das US-Militär Ziele an der iranischen Südküste an, während iranische Streitkräfte US-Ziele in Jordanien und den Golfstaaten attackierten. Zudem erklärte der Iran die Meerenge erneut für gesperrt. Bundesfamilienministerin Prien will den staatlichen Unterhaltsvorschuss künftig nur noch bis zum 16. Geburtstag eines Kindes zahlen. Nach Angaben des Bundesfamilienministeriums soll dazu ein Gesetzesentwurf zur Reform des Unterhaltsvorschussgesetzes vorgelegt werden. Im Juni sind in Deutschland mindestens 99 Menschen ertrunken. Nach Angaben der Deutschen Lebensrettungsgesellschaft war dies der höchste Wert für einen Juni seit mehr als 20 Jahren. Die DLRG führt die hohe Zahl auch auf die extreme Hitzewelle und die damit verbundene stärkere Nutzung von Gewässern zurück. Vor der dänischen Ostseeküste ist erneut ein Buckelwal beobachtet worden. Nach Angaben der dänischen Umweltbehörde handelt es sich vermutlich um denselben Wal, der bereits in den vergangenen Wochen zwischen Jütland und der Insel Fünen gesichtet wurde. Aussehen und Verhalten des Tieres deuten darauf hin, dass es krank sein könnte. Die Europäische Kommission untersucht die Übernahme des Möbelhändlers Porter durch den österreichischen Konzern XXX Lutz. Nach Angaben der Wettbewerbshüter besteht der Verdacht, dass die Unternehmen die Transaktion möglicherweise bereits umgesetzt haben, bevor die erforderliche Genehmigung vorlag. Bei der Bundesnetzagentur sind im ersten Halbjahr mehr als 35.000 Beschwerden über Postdienstleistungen eingegangen. Verbraucher kritisierten vor allem verlegte, verlorene oder beschädigte Briefe und Pakete. Die Zahl der Meldungen liegt höher als im Vorjahreszeitraum, ist wegen einer geänderten Erfassungsmethode aber nicht direkt vergleichbar.
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2: Das Wetter mit Julia Kersten. Die Aussichten zum Wochenende zeigen vor allem im Norden weiterhin vereinzelte Schauer. An den Küsten sind dabei stürmische Böen möglich. Ansonsten setzt sich die Sonne durch und es bleibt trocken. Die Temperaturen liegen meist zwischen angenehmen 20 und 25 Grad. Am Oberrhein wird es mit bis zu 31 Grad richtig heiß. In der Nacht ziehen im Norden neue Wolken mit weiteren Schauern und kurzen Gewittern auf. Ansonsten bleibt es trocken und es kühlt auf 15 bis 10 Grad ab. Der Trend für die kommende Woche zeigt, es bleibt heiter bis wolkig und meist trocken bei 20 bis 31 Grad.
0: So viel zu den Nachrichten und dem Wetter. Wir wünschen allen Hörern weiterhin viel Spaß bei Fantastic Radio.
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5: Für die Meldungen im Studio Michael Mehm. Der schwere Waldbrand im Süden Spaniens breitet sich nach Angaben der regionalen Behörden nicht weiter aus. Die Lage in der betroffenen Region Andalusien sei inzwischen stabilisiert worden, erklärte Regionalregierungschef Moreno. Schwächere Winde und höhere Luftfeuchtigkeit erleichtern die Löscharbeiten. Bei dem Brand kamen bislang mindestens 12 Menschen ums Leben. Der Streit zwischen den USA und dem Iran um die Straße von Hormuz hat sich nach gegenseitigen Angriffen erneut deutlich verschärft. Nach Angaben der Beteiligten griff das US-Militär Ziele an der iranischen Südküste an, während iranische Streitkräfte US-Ziele in Jordanien und den Golfstaaten attackierten. Zudem erklärte der Iran die Meerenge erneut für gesperrt. Bundesfamilienministerin Prien will den staatlichen Unterhaltsvorschuss künftig nur noch bis zum 16. Geburtstag eines Kindes zahlen. Nach Angaben des Bundesfamilienministeriums soll dazu ein Gesetzesentwurf zur Reform des Unterhaltsvorschussgesetzes vorgelegt werden. Im Juni sind in Deutschland mindestens 99 Menschen ertrunken. Nach Angaben der Deutschen Lebensrettungsgesellschaft war dies der höchste Wert für einen Juni seit mehr als 20 Jahren. Die DLRG führt die hohe Zahl auch auf die extreme Hitzewelle und die damit verbundene stärkere Nutzung von Gewässern zurück. Vor der dänischen Ostseeküste ist erneut ein Buckelwal beobachtet worden. Nach Angaben der dänischen Umweltbehörde handelt es sich vermutlich um denselben Wal, der bereits in den vergangenen Wochen zwischen Jütland und der Insel Fünen gesichtet wurde. Aussehen und Verhalten des Tieres deuten darauf hin, dass es krank sein könnte. Die Europäische Kommission untersucht die Übernahme des Möbelhändlers Porter durch den österreichischen Konzern XXX Lutz. Nach Angaben der Wettbewerbshüter besteht der Verdacht, dass die Unternehmen die Transaktion möglicherweise bereits umgesetzt haben, bevor die erforderliche Genehmigung vorlag. Bei der Bundesnetzagentur sind im ersten Halbjahr mehr als 35.000 Beschwerden über Postdienstleistungen eingegangen. Verbraucher kritisierten vor allem verlegte, verlorene oder beschädigte Briefe und Pakete. Die Zahl der Meldungen liegt höher als im Vorjahreszeitraum, ist wegen einer geänderten Erfassungsmethode aber nicht direkt vergleichbar.
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6: Das Wetter mit Julia Kersten. Die Aussichten zum Wochenende zeigen vor allem im Norden weiterhin vereinzelte Schauer. An den Küsten sind dabei stürmische Böen möglich. Ansonsten setzt sich die Sonne durch und es bleibt trocken. Die Temperaturen liegen meist zwischen angenehmen 20 und 25 Grad. Am Oberrhein wird es mit bis zu 31 Grad richtig heiß. In der Nacht ziehen im Norden neue Wolken mit weiteren Schauern und kurzen Gewittern auf. Ansonsten bleibt es trocken und es kühlt auf 15 bis 10 Grad ab. Der Trend für die kommende Woche zeigt, es bleibt heiter bis wolkig und meist trocken bei 20 bis 31 Grad.
4: So viel zu den Nachrichten und dem Wetter. Wir wünschen allen Hörern weiterhin viel Spaß bei Fantastic Radio.
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6: Für die Meldungen im Studio Michael Miem. Der schwere Waldbrand im Süden Spaniens breitet sich nach Angaben der regionalen Behörden nicht weiter aus. Die Lage in der betroffenen Region Andalusien sei inzwischen stabilisiert worden, erklärte Regionalregierungschef Moreno. Schwächere Winde und höhere Luftfeuchtigkeit erleichtern die Löscharbeiten. Bei dem Brand kamen bislang mindestens 12 Menschen ums Leben. Der Streit zwischen den USA und dem Iran um die Straße von Hormuz hat sich nach gegenseitigen Angriffen erneut deutlich verschärft. Nach Angaben der Beteiligten griff das US-Militär Ziele an der iranischen Südküste an, während iranische Streitkräfte US-Ziele in Jordanien und den Golfstaaten attackierten. Zudem erklärte der Iran die Meerenge erneut für gesperrt. Bundesfamilienministerin Prien will den staatlichen Unterhaltsvorschuss künftig nur noch bis zum 16. Geburtstag eines Kindes zahlen. Nach Angaben des Bundesfamilienministeriums soll dazu ein Gesetzesentwurf zur Reform des Unterhaltsvorschussgesetzes vorgelegt werden. Im Juni sind in Deutschland mindestens 99 Menschen ertrunken. Nach Angaben der Deutschen Lebensrettungsgesellschaft war dies der höchste Wert für einen Juni seit mehr als 20 Jahren. Die DLRG führt die hohe Zahl auch auf die extreme Hitzewelle und die damit verbundene stärkere Nutzung von Gewässern zurück. Vor der dänischen Ostseeküste ist erneut ein Buckelwal beobachtet worden. Nach Angaben der dänischen Umweltbehörde handelt es sich vermutlich um denselben Wal, der bereits in den vergangenen Wochen zwischen Jütland und der Insel Fünen gesichtet wurde. Aussehen und Verhalten des Tieres deuten darauf hin, dass es krank sein könnte. Die Europäische Kommission untersucht die Übernahme des Möbelhändlers Porta durch den österreichischen Konzern XXX Lutz. Nach Angaben der Wettbewerbshüter besteht der Verdacht, dass die Unternehmen die Transaktion möglicherweise bereits umgesetzt haben, bevor die erforderliche Genehmigung vorlag. Bei der Bundesnetzagentur sind im ersten Halbjahr mehr als 35.000 Beschwerden über Postdienstleistungen eingegangen. Verbraucher kritisierten vor allem verlegte, verlorene oder beschädigte Briefe und Pakete. Die Zahl der Meldungen liegt höher als im Vorjahreszeitraum. Ist wegen einer geänderten Erfassungsmethode aber nicht direkt vergleichbar.
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7: Das Wetter mit Julia Kersten. Die Aussichten zum Wochenende zeigen vor allem im Norden weiterhin vereinzelte Schauer. An den Küsten sind dabei stürmische Böen möglich. Ansonsten setzt sich die Sonne durch und es bleibt trocken. Die Temperaturen liegen meist zwischen angenehmen 20 und 25 Grad. Am Oberrhein wird es mit bis zu 31 Grad richtig heiß. In der Nacht ziehen im Norden neue Wolken mit weiteren Schauern und kurzen Gewittern auf. Ansonsten bleibt es trocken und es kühlt auf 15 bis 10 Grad ab. Der Trend für die kommende Woche zeigt, es bleibt heiter bis wolkig und meist trocken bei 20 bis 31 Grad.
5: So viel zu den Nachrichten und dem Wetter. Wir wünschen allen Hörern weiterhin viel Spaß bei Fantastic Radio.
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6: Für die Meldungen im Studio Michael Miem. Der schwere Waldbrand im Süden Spaniens breitet sich nach Angaben der regionalen Behörden nicht weiter aus. Die Lage in der betroffenen Region Andalusien sei inzwischen stabilisiert worden, erklärte Regionalregierungschef Moreno. Schwächere Winde und höhere Luftfeuchtigkeit erleichtern die Löscharbeiten. Bei dem Brand kamen bislang mindestens 12 Menschen ums Leben. Der Streit zwischen den USA und dem Iran um die Straße von Hormuz hat sich nach gegenseitigen Angriffen erneut deutlich verschärft. Nach Angaben der Beteiligten griff das US-Militär Ziele an der iranischen Südküste an, während iranische Streitkräfte US-Ziele in Jordanien und den Golfstaaten attackierten. Zudem erklärte der Iran die Meerenge erneut für gesperrt. Bundesfamilienministerin Prien will den staatlichen Unterhaltsvorschuss künftig nur noch bis zum 16. Geburtstag eines Kindes zahlen. Nach Angaben des Bundesfamilienministeriums soll dazu ein Gesetzesentwurf zur Reform des Unterhaltsvorschussgesetzes vorgelegt werden. Im Juni sind in Deutschland mindestens 99 Menschen ertrunken. Nach Angaben der Deutschen Lebensrettungsgesellschaft war dies der höchste Wert für einen Juni seit mehr als 20 Jahren. Die DLRG führt die hohe Zahl auch auf die extreme Hitzewelle und die damit verbundene stärkere Nutzung von Gewässern zurück. Vor der dänischen Ostseeküste ist erneut ein Buckelwal beobachtet worden. Nach Angaben der dänischen Umweltbehörde handelt es sich vermutlich um denselben Wal, der bereits in den vergangenen Wochen zwischen Jütland und der Insel Fünen gesichtet wurde. Aussehen und Verhalten des Tieres deuten darauf hin, dass es krank sein könnte. Die Europäische Kommission untersucht die Übernahme des Möbelhändlers Porter durch den österreichischen Konzern XXX Lutz. Nach Angaben der Wettbewerbshüter besteht der Verdacht, dass die Unternehmen die Transaktion möglicherweise bereits umgesetzt haben, bevor die erforderliche Genehmigung vorlag. Bei der Bundesnetzagentur sind im ersten Halbjahr mehr als 35.000 Beschwerden über Postdienstleistungen eingegangen. Verbraucher kritisierten vor allem verlegte, verlorene oder beschädigte Briefe und Pakete. Die Zahl der Meldungen liegt höher als im Vorjahreszeitraum, ist wegen einer geänderten Erfassungsmethode aber nicht direkt vergleichbar.
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7: Von Sonne bis kräftigen kurzen Gewitter bietet das Wetter wieder eine breite Palette. In der Redaktion Gisela Hoff. Am gesamten Wochenende ist es im Norden meist wechselnd bis stark bewölkt und es kommt zu Schauer und vereinzelten kurzen Gewitter. Im Süden gibt es häufiger Schauer und teils kräftige kurze Gewitter. Sonst ist es meist heiter bis wolkig. Die Temperaturen erreichen im Norden maximal 25 und im Süden höchstens 29 Grad. In den Nächten bleibt es wechselnd bis stark bewölkt. Besonders in Nordseenähe und von Baden-Württemberg bis nach Sachsen muss mit Schauer, schauerartigem Regen und Gewitter gerechnet werden. Sonst ist es wolkig, aber trocken. Es kühlt auf 16 bis 7 Grad ab. Die neue Woche beginnt im Norden und Osten wechselnd bis stark bewölkt mit teils schauerartigem Regen und Gewitter. Sonst ist es locker bewölkt oder sonnig. Die Temperaturen sind mit 17 bis 25 Grad etwas angenehmer.
5: So viel zu den Nachrichten und dem Wetter. Wir wünschen allen Hörern weiterhin viel Spaß bei Fantastic Radio.
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6: Für die Meldungen im Studio Michael Miem. Der schwere Waldbrand im Süden Spaniens breitet sich nach Angaben der regionalen Behörden nicht weiter aus. Die Lage in der betroffenen Region Andalusien sei inzwischen stabilisiert worden, erklärte Regionalregierungschef Moreno. Schwächere Winde und höhere Luftfeuchtigkeit erleichtern die Löscharbeiten. Bei dem Brand kamen bislang mindestens 12 Menschen ums Leben. Der Streit zwischen den USA und dem Iran um die Straße von Hormuz hat sich nach gegenseitigen Angriffen erneut deutlich verschärft. Nach Angaben der Beteiligten griff das US-Militär Ziele an der iranischen Südküste an, während iranische Streitkräfte US-Ziele in Jordanien und den Golfstaaten attackierten. Zudem erklärte der Iran die Meerenge erneut für gesperrt. Bundesfamilienministerin Prien will den staatlichen Unterhaltsvorschuss künftig nur noch bis zum 16. Geburtstag eines Kindes zahlen. Nach Angaben des Bundesfamilienministeriums soll dazu ein Gesetzesentwurf zur Reform des Unterhaltsvorschussgesetzes vorgelegt werden. Im Juni sind in Deutschland mindestens 99 Menschen ertrunken. Nach Angaben der Deutschen Lebensrettungsgesellschaft war dies der höchste Wert für einen Juni seit mehr als 20 Jahren. Die DLRG führt die hohe Zahl auch auf die extreme Hitzewelle und die damit verbundene stärkere Nutzung von Gewässern zurück. Vor der dänischen Ostseeküste ist erneut ein Buckelwal beobachtet worden. Nach Angaben der dänischen Umweltbehörde handelt es sich vermutlich um denselben Wal, der bereits in den vergangenen Wochen zwischen Jütland und der Insel Fünen gesichtet wurde. Aussehen und Verhalten des Tieres deuten darauf hin, dass es krank sein könnte. Die Europäische Kommission untersucht die Übernahme des Möbelhändlers Porta durch den österreichischen Konzern XXX Lutz. Nach Angaben der Wettbewerbshüter besteht der Verdacht, dass die Unternehmen die Transaktion möglicherweise bereits umgesetzt haben, bevor die erforderliche Genehmigung vorlag. Bei der Bundesnetzagentur sind im ersten Halbjahr mehr als 35.000 Beschwerden über Postdienstleistungen eingegangen. Verbraucher kritisierten vor allem verlegte, verlorene oder beschädigte Briefe und Pakete. Die Zahl der Meldungen liegt höher als im Vorjahreszeitraum, ist wegen einer geänderten Erfassungsmethode aber nicht direkt vergleichbar.
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7: Von Sonne bis kräftigen kurzen Gewitter bietet das Wetter wieder eine breite Palette. In der Redaktion Gisela Hoff. Am gesamten Wochenende ist es im Norden meist wechselnd bis stark bewölkt und es kommt zu Schauer und vereinzelten kurzen Gewitter. Im Süden gibt es häufiger Schauer und teils kräftige kurze Gewitter. Sonst ist es meist heiter bis wolkig. Die Temperaturen erreichen im Norden maximal 25 und im Süden höchstens 29 Grad. In den Nächten bleibt es wechselnd bis stark bewölkt. Besonders in Nordseenähe und von Baden-Württemberg bis nach Sachsen muss mit Schauer, schauerartigem Regen und Gewitter gerechnet werden. Sonst ist es wolkig, aber trocken. Es kühlt auf 16 bis 7 Grad ab. Die neue Woche beginnt im Norden und Osten wechselnd bis stark bewölkt mit teils schauerartigem Regen und Gewitter. Sonst ist es locker bewölkt oder sonnig. Die Temperaturen sind mit 17 bis 25 Grad etwas angenehmer.
5: So viel zu den Nachrichten und dem Wetter. Wir wünschen allen Hörern weiterhin viel Spaß bei Fantastik Radio.
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5: Im Studio ist Michael Miem. In mehreren europäischen Ländern kämpfen Einsatzkräfte gegen schwere Waldbrände. Besonders betroffen ist Frankreich mit den größten Bränden seit dem Zweiten Weltkrieg. Auch in Spanien und Schottland zerstörten die Feuer bislang große Flächen und führen weiterhin zu Evakuierungen. Und jetzt die wichtigsten Meldungen der vergangenen Tage noch einmal im Wochenrückblick. Montag. Die schwarz-rote Koalition will Raucher erneut stärker zur Kasse bitten. Die Tabaksteuer soll stärker angehoben werden als bislang mitgeteilt. Demnach soll der Preis für eine Packung Zigaretten bis 2030 schrittweise von derzeit rund 8 auf fast 12 Euro steigen. Das wären etwa 40 Cent mehr als in einem zuvor vom Bundeskabinett beschlossenen Entwurf vorgesehen. Dienstag. Vor 5 Jahren hat die Flutkatastrophe an der A 135 Menschenleben gefordert. Im Ahrtal wurde am Dienstag den Opfern gedacht. Bei der Gedenkveranstaltung waren auch Bundeskanzler Merz und Bundespräsident Steinmeier. Einen deutlich besseren Schutz vor Hochwasser gibt es bislang aber immer noch nicht. Der Leiter der Stabsstelle Hochwasserschutz, Markus Göbel.
6: Wir wollen der A die Möglichkeit geben, in einem Hochwasserfall nicht, dass das Wasser schlagartig über die engen Ufer schießt und dann in die Wohnbebauung einfließt, sondern dass sie vorher die Möglichkeit hat, sich in ausgeräumten Flächen seitlich auszubreiten, langsamer anschwellend und auch langsamer wieder das Wasser abgeben.
5: Mittwoch. Die Bundesregierung kann sich einer neuen Umfrage zufolge nicht aus dem Stimmungstief befreien. So zeigt sich eine große Mehrheit der Befragten unzufrieden mit der Arbeit der Koalition. Auch Bundeskanzler Merz und Vizekanzler Klingbeil erhalten überwiegend schlechte Bewertungen. Die rot-grüne Koalition selbst sieht sich hingegen auf einem guten Weg und lobt sich häufig selber für ihre Reformvorhaben und Arbeit. Donnerstag. Deutschland kommt beim Klimaschutz langsamer voran als geplant. Die CO2-Emissionen gingen im vergangenen Jahr gegenüber 2024 nur leicht zurück. Nach aktuellen Prognosen werden sowohl die nationalen Klimaziele als auch EU-Vorgaben voraussichtlich verfehlt. Deutschland drohen damit milliardenschwere Strafzahlungen. Freitag. Schwere Unwetter haben in Baden-Württemberg zahlreiche Einsätze ausgelöst. In Karlsruhe kam ein Mensch ums Leben, nachdem während eines Gewitters ein Baum umgestürzt war. Feuerwehr und technisches Hilfswerk rückten zu hunderten wetterbedingten Einsätzen aus.
7: Innerhalb von Minuten hat's gestürmt und der Wind, hast gemeint, wir sind im Krieg.
8: Bei Menschen lagen rum, hat einer gesagt, und dann Autos die ganze Zeit so kaputt sehen und überall Bäume umgefallen. Ich habe das noch nie so richtig gesehen, so viele Bäume und angsteinflößend.
9: Ich konnte es gar nicht fassen, aber dann die Bäume einfach weg.
10: Also das ist das Krasseste, was ich jetzt erlebt habe.
5: Auch über das Wochenende kommt es laut DWD immer wieder zu teils schweren Gewittern und heftigen Niederschlägen. Zudem kühlt es sich deutlich ab. Es bleibt aber bei weiterhin sommerlichem Wetter. Für die Meldungen im Studio Michael Miem. Der schwere Waldbrand im Süden Spaniens breitet sich nach Angaben der regionalen Behörden nicht weiter aus. Die Lage in der betroffenen Region Andalusien sei inzwischen stabilisiert worden, erklärte Regionalregierungschef Moreno. Schwächere Winde und höhere Luftfeuchtigkeit erleichtern die Löscharbeiten. Bei dem Brand kamen bislang mindestens 12 Menschen ums Leben. Der Streit zwischen den USA und dem Iran um die Straße von Hormuz hat sich nach gegenseitigen Angriffen erneut deutlich verschärft. Nach Angaben der Beteiligten griff das US-Militär Ziele an der iranischen Südküste an, während iranische Streitkräfte US-Ziele in Jordanien und den Golfstaaten attackierten. Zudem erklärte der Iran die Meerenge erneut für gesperrt. Bundesfamilienministerin Prien will den staatlichen Unterhaltsvorschuss künftig nur noch bis zum 16. Geburtstag eines Kindes zahlen. Nach Angaben des Bundesfamilienministeriums soll dazu ein Gesetzesentwurf zur Reform des Unterhaltsvorschussgesetzes vorgelegt werden. Im Juni sind in Deutschland mindestens 99 Menschen ertrunken. Nach Angaben der Deutschen Lebensrettungsgesellschaft war dies der höchste Wert für einen Juni seit mehr als 20 Jahren. Die DLRG führt die hohe Zahl auch auf die extreme Hitzewelle und die damit verbundene stärkere Nutzung von Gewässern zurück. Vor der dänischen Ostseeküste ist erneut ein Buckelwal beobachtet worden. Nach Angaben der dänischen Umweltbehörde handelt es sich vermutlich um denselben Wal, der bereits in den vergangenen Wochen zwischen Jütland und der Insel Fünen gesichtet wurde. Aussehen und Verhalten des Tieres deuten darauf hin, dass es krank sein könnte. Die Europäische Kommission untersucht die Übernahme des Möbelhändlers Porta durch den österreichischen Konzern XXX Lutz. Nach Angaben der Wettbewerbshüter besteht der Verdacht, dass die Unternehmen die Transaktion möglicherweise bereits umgesetzt haben, bevor die erforderliche Genehmigung vorlag. Bei der Bundesnetzagentur sind im ersten Halbjahr mehr als 35.000 Beschwerden über Postdienstleistungen eingegangen. Verbraucher kritisierten vor allem verlegte, verlorene oder beschädigte Briefe und Pakete. Die Zahl der Meldungen liegt höher als im Vorjahreszeitraum. Ist wegen einer geänderten Erfassungsmethode aber nicht direkt vergleichbar.
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1: Von Sonne bis kräftigen kurzen Gewitter bietet das Wetter wieder eine breite Palette. In der Redaktion Gisela Hoff. Am gesamten Wochenende ist es im Norden meist wechselnd bis stark bewölkt und es kommt zu Schauer und vereinzelten kurzen Gewitter. Im Süden gibt es häufiger Schauer und teils kräftige kurze Gewitter. Sonst ist es meist heiter bis wolkig. Die Temperaturen erreichen im Norden maximal 25 und im Süden höchstens 29 Grad. In den Nächten bleibt es wechselnd bis stark bewölkt. Besonders in Nordseenähe und von Baden-Württemberg bis nach Sachsen muss mit Schauer, schauerartigem Regen und Gewitter gerechnet werden. Sonst ist es wolkig, aber trocken. Es kühlt auf 16 bis 7 Grad ab. Die neue Woche beginnt im Norden und Osten wechselnd bis stark bewölkt mit teils schauerartigem Regen und Gewitter. Sonst ist es locker bewölkt oder sonnig. Die Temperaturen sind mit 17 bis 25 Grad etwas angenehmer.
4: So viel zu den Nachrichten und dem Wetter. Wir wünschen allen Hörern weiterhin viel Spaß bei Fantastic Radio.
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5: Im Studio ist Michael Miem. In mehreren europäischen Ländern kämpfen Einsatzkräfte gegen schwere Waldbrände. Besonders betroffen ist Frankreich mit den größten Bränden seit dem Zweiten Weltkrieg. Auch in Spanien und Schottland zerstörten die Feuer bislang große Flächen und führen weiterhin zu Evakuierungen. Und jetzt die wichtigsten Meldungen der vergangenen Tage noch einmal im Wochenrückblick. Montag. Die schwarz-rote Koalition will Raucher erneut stärker zur Kasse bitten. Die Tabaksteuer soll stärker angehoben werden als bislang mitgeteilt. Demnach soll der Preis für eine Packung Zigaretten bis 2030 schrittweise von derzeit rund 8 auf fast 12 Euro steigen. Das wären etwa 40 Cent mehr als in einem zuvor vom Bundeskabinett beschlossenen Entwurf vorgesehen. Dienstag. Vor 5 Jahren hat die Flutkatastrophe an der A 135 Menschenleben gefordert. Im Ahrtal wurde am Dienstag den Opfern gedacht. Bei der Gedenkveranstaltung waren auch Bundeskanzler Merz und Bundespräsident Steinmeier. Einen deutlich besseren Schutz vor Hochwasser gibt es bislang aber immer noch nicht. Der Leiter der Stabsstelle Hochwasserschutz, Markus Göbel.
6: Wir wollen der A die Möglichkeit geben, in einem Hochwasserfall nicht, dass das Wasser schlagartig über die engen Ufer schießt und dann in die Wohnbebauung einfließt, sondern dass sie vorher die Möglichkeit hat, sich in ausgeräumten Flächen seitlich auszubreiten, langsamer anschwellend und auch langsamer wieder das Wasser abgeben.
5: Mittwoch. Die Bundesregierung kann sich einer neuen Umfrage zufolge nicht aus dem Stimmungstief befreien. So zeigt sich eine große Mehrheit der Befragten unzufrieden mit der Arbeit der Koalition. Auch Bundeskanzler Merz und Vizekanzler Klingbeil erhalten überwiegend schlechte Bewertungen. Die rot-grüne Koalition selbst sieht sich hingegen auf einem guten Weg und lobt sich häufig selber für ihre Reformvorhaben und Arbeit. Donnerstag. Deutschland kommt beim Klimaschutz langsamer voran als geplant. Die CO2-Emissionen gingen im vergangenen Jahr gegenüber 2024 nur leicht zurück. Nach aktuellen Prognosen werden sowohl die nationalen Klimaziele als auch EU-Vorgaben voraussichtlich verfehlt. Deutschland drohen damit milliardenschwere Strafzahlungen. Freitag. Schwere Unwetter haben in Baden-Württemberg zahlreiche Einsätze ausgelöst. In Karlsruhe kam ein Mensch ums Leben, nachdem während eines Gewitters ein Baum umgestürzt war. Feuerwehr und technisches Hilfswerk rückten zu hunderten wetterbedingten Einsätzen aus.
7: Innerhalb von Minuten hat's gestürmt und der Wind, hast gemeint, wir sind im Krieg.
8: Bei Menschen lagen rum, hat einer gesagt, und dann Autos die ganze Zeit so kaputt sehen und überall Bäume umgefallen. Ich habe das noch nie so richtig gesehen, so viele Bäume und angsteinflößend.
9: Ich konnte es gar nicht fassen, aber dann die Bäume einfach weg.
10: Also das ist das Krasseste, was ich jetzt erlebt habe.
5: Auch über das Wochenende kommt es laut DWD immer wieder zu teils schweren Gewittern und heftigen Niederschlägen. Zudem kühlt es sich deutlich ab. Es bleibt aber bei weiterhin sommerlichem Wetter.
4: Und nun noch das Wetter.
11: Von Sonne bis kräftigen kurzen Gewitter bietet das Wetter wieder eine breite Palette. In der Redaktion Gisela Hoff. Am gesamten Wochenende ist es im Norden meist wechselnd bis stark bewölkt und es kommt zu Schauer und vereinzelten kurzen Gewitter. Im Süden gibt es häufiger Schauer und teils kräftige kurze Gewitter. Sonst ist es meist heiter bis wolkig. Die Temperaturen erreichen im Norden maximal 25 und im Süden höchstens 29 Grad. In den Nächten bleibt es wechselnd bis stark bewölkt, besonders in Nordseenähe und von Baden-Württemberg bis nach Sachsen muss mit Schauer, schauerartigem Regen und Gewitter gerechnet werden. Sonst ist es wolkig, aber trocken. Es kühlt auf 16 bis 7 Grad ab. Die neue Woche beginnt im Norden und Osten wechselnd bis stark bewölkt mit teils schauerartigem Regen und Gewitter. Sonst ist es locker bewölkt oder sonnig. Die Temperaturen sind mit 17 bis 25 Grad etwas angenehmer.
4: So viel zu den Nachrichten und dem Wetter. Wir wünschen allen Hörern weiterhin viel Spaß bei Fantastic Radio.
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6: Im Studio ist Michael Miem. In mehreren europäischen Ländern kämpfen Einsatzkräfte gegen schwere Waldbrände. Besonders betroffen ist Frankreich mit den größten Bränden seit dem Zweiten Weltkrieg. Auch in Spanien und Schottland zerstörten die Feuer bislang große Flächen und führen weiterhin zu Evakuierungen. Und jetzt die wichtigsten Meldungen der vergangenen Tage noch einmal im Wochenrückblick. Montag. Die schwarz-rote Koalition will Raucher erneut stärker zur Kasse bitten. Die Tabaksteuer soll stärker angehoben werden als bislang mitgeteilt. Demnach soll der Preis für eine Packung Zigaretten bis 2030 schrittweise von derzeit rund 8 auf fast 12 Euro steigen. Das wären etwa 40 Cent mehr als in einem zuvor vom Bundeskabinett beschlossenen Entwurf vorgesehen. Dienstag. Vor 5 Jahren hat die Flutkatastrophe an der A 135 Menschenleben gefordert. Im Ahrtal wurde am Dienstag den Opfern gedacht. Bei der Gedenkveranstaltung waren auch Bundeskanzler Merz und Bundespräsident Steinmeier. Einen deutlich besseren Schutz vor Hochwasser gibt es bislang aber immer noch nicht. Der Leiter der Stabsstelle Hochwasserschutz, Markus Göbel.
7: Wir wollen der A die Möglichkeit geben, in einem Hochwasserfall nicht, dass das Wasser schlagartig über die engen Ufer schießt und dann in die Wohnbebauung einfließt, sondern dass sie vorher die Möglichkeit hat, sich in ausgeräumten Flächen seitlich auszubreiten, langsamer anschwellend und auch langsamer wieder das Wasser abgeben.
6: Mittwoch. Die Bundesregierung kann sich einer neuen Umfrage zufolge nicht aus dem Stimmungstief befreien. So zeigt sich eine große Mehrheit der Befragten unzufrieden mit der Arbeit der Koalition. Auch Bundeskanzler Merz und Vizekanzler Klingbeil erhalten überwiegend schlechte Bewertungen. Die rot-grüne Koalition selbst sieht sich hingegen auf einem guten Weg und lobt sich häufig selber für ihre Reformvorhaben und Arbeit. Donnerstag. Deutschland kommt beim Klimaschutz langsamer voran als geplant. Die CO2-Emissionen gingen im vergangenen Jahr gegenüber 2024 nur leicht zurück. Nach aktuellen Prognosen werden sowohl die nationalen Klimaziele als auch EU-Vorgaben voraussichtlich verfehlt. Deutschland drohen damit milliardenschwere Strafzahlungen. Freitag. Schwere Unwetter haben in Baden-Württemberg zahlreiche Einsätze ausgelöst. In Karlsruhe kam ein Mensch ums Leben, nachdem während eines Gewitters ein Baum umgestürzt war. Feuerwehr und technisches Hilfswerk rückten zu hunderten wetterbedingten Einsätzen aus.
8: Innerhalb von Minuten hat's gestürmt und der Wind. Du hast gemeint, wir sind im Krieg.
9: Bei Menschen lagen rum, hat einer gesagt, und dann Autos die ganze Zeit so kaputt sehen und überall Bäume umgefallen. Ich habe das noch nie so richtig gesehen, so viele Bäume und angsteinflößend.
10: Ich konnte es gar nicht fassen, aber dann die Bäume einfach weg.
11: Also das ist das Krasseste, was ich jetzt erlebt habe.
6: Auch über das Wochenende kommt es laut DWD immer wieder zu teils schweren Gewittern und heftigen Niederschlägen. Zudem kühlt es sich deutlich ab. Es bleibt aber bei weiterhin sommerlichem Wetter.
5: Und nun noch das Wetter.
12: Von Sonne bis kräftigen kurzen Gewitter bietet das Wetter wieder eine breite Palette. In der Redaktion Gisela Hoff. Am gesamten Wochenende ist es im Norden meist wechselnd bis stark bewölkt und es kommt zu Schauer und vereinzelten kurzen Gewitter. Im Süden gibt es häufiger Schauer und teils kräftige kurze Gewitter. Sonst ist es meist heiter bis wolkig. Die Temperaturen erreichen im Norden maximal 25 und im Süden höchstens 29 Grad. In den Nächten bleibt es wechselnd bis stark bewölkt, besonders in Nordseenähe und von Baden-Württemberg bis nach Sachsen muss mit Schauer, schauerartigem Regen und Gewitter gerechnet werden. Sonst ist es wolkig, aber trocken. Es kühlt auf 16 bis 7 Grad ab. Die neue Woche beginnt im Norden und Osten wechselnd bis stark bewölkt mit teils schauerartigem Regen und Gewitter. Sonst ist es locker bewölkt oder sonnig. Die Temperaturen sind mit 17 bis 25 Grad etwas angenehmer.
5: So viel zu den Nachrichten und dem Wetter. Wir wünschen allen Hörern weiterhin viel Spaß bei Fantastic Radio.
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6: Im Studio ist Michael Miem. In mehreren europäischen Ländern kämpfen Einsatzkräfte gegen schwere Waldbrände. Besonders betroffen ist Frankreich mit den größten Bränden seit dem Zweiten Weltkrieg. Auch in Spanien und Schottland zerstörten die Feuer bislang große Flächen und führen weiterhin zu Evakuierungen. Und jetzt die wichtigsten Meldungen der vergangenen Tage noch einmal im Wochenrückblick. Montag. Die schwarz-rote Koalition will Raucher erneut stärker zur Kasse bitten. Die Tabaksteuer soll stärker angehoben werden als bislang mitgeteilt. Demnach soll der Preis für eine Packung Zigaretten bis 2030 schrittweise von derzeit rund 8 auf fast 12 Euro steigen. Das wären etwa 40 Cent mehr als in einem zuvor vom Bundeskabinett beschlossenen Entwurf vorgesehen. Dienstag. Vor 5 Jahren hat die Flutkatastrophe an der A 135 Menschenleben gefordert. Im Ahrtal wurde am Dienstag den Opfern gedacht. Bei der Gedenkveranstaltung waren auch Bundeskanzler Merz und Bundespräsident Steinmeier. Einen deutlich besseren Schutz vor Hochwasser gibt es bislang aber immer noch nicht. Der Leiter der Stabsstelle Hochwasserschutz, Markus Göbel.
7: Wir wollen der A die Möglichkeit geben, in einem Hochwasserfall nicht, dass das Wasser schlagartig über die engen Ufer schießt und dann in die Wohnbebauung einfließt, sondern dass sie vorher die Möglichkeit hat, sich in ausgeräumten Flächen seitlich auszubreiten, langsamer anschwellend und auch langsamer wieder das Wasser abgeben.
6: Mittwoch. Die Bundesregierung kann sich einer neuen Umfrage zufolge nicht aus dem Stimmungstief befreien. So zeigt sich eine große Mehrheit der Befragten unzufrieden mit der Arbeit der Koalition. Auch Bundeskanzler Merz und Vizekanzler Klingbeil erhalten überwiegend schlechte Bewertungen. Die rot-grüne Koalition selbst sieht sich hingegen auf einem guten Weg und lobt sich häufig selber für ihre Reformvorhaben und Arbeit. Donnerstag. Deutschland kommt beim Klimaschutz langsamer voran als geplant. Die CO2-Emissionen gingen im vergangenen Jahr gegenüber 2024 nur leicht zurück. Nach aktuellen Prognosen werden sowohl die nationalen Klimaziele als auch EU-Vorgaben voraussichtlich verfehlt. Deutschland drohen damit milliardenschwere Strafzahlungen. Freitag. Schwere Unwetter haben in Baden-Württemberg zahlreiche Einsätze ausgelöst. In Karlsruhe kam ein Mensch ums Leben, nachdem während eines Gewitters ein Baum umgestürzt war. Feuerwehr und technisches Hilfswerk rückten zu hunderten wetterbedingten Einsätzen aus.
8: Innerhalb von Minuten hat's gestürmt und der Wind, hast gemeint, wir sind im Krieg.
9: Bei Menschen lagen rum, hat einer gesagt, und dann Autos die ganze Zeit so kaputt sehen und überall Bäume umgefallen. Ich habe das noch nie so richtig gesehen, so viele Bäume und angsteinflößend.
10: Ich konnte es gar nicht fassen, aber dann die Bäume einfach weg.
11: Also das ist das Krasseste, was ich jetzt erlebt habe.
6: Auch über das Wochenende kommt es laut DWD immer wieder zu teils schweren Gewittern und heftigen Niederschlägen. Zudem kühlt es sich deutlich ab. Es bleibt aber bei weiterhin sommerlichem Wetter.
5: Und nun noch das Wetter.
12: Von Sonne bis kräftigen kurzen Gewitter bietet das Wetter wieder eine breite Palette. In der Redaktion Gisela Hoff. Am gesamten Wochenende ist es im Norden meist wechselnd bis stark bewölkt und es kommt zu Schauer und vereinzelten kurzen Gewitter. Im Süden gibt es häufiger Schauer und teils kräftige kurze Gewitter. Sonst ist es meist heiter bis wolkig. Die Temperaturen erreichen im Norden maximal 25 und im Süden höchstens 29 Grad. In den Nächten bleibt es wechselnd bis stark bewölkt, besonders in Nordseenähe und von Baden-Württemberg bis nach Sachsen muss mit Schauer, schauerartigem Regen und Gewitter gerechnet werden. Sonst ist es wolkig, aber trocken. Es kühlt auf 16 bis 7 Grad ab. Die neue Woche beginnt im Norden und Osten wechselnd bis stark bewölkt mit teils schauerartigem Regen und Gewitter. Sonst ist es locker bewölkt oder sonnig. Die Temperaturen sind mit 17 bis 25 Grad etwas angenehmer.
5: So viel zu den Nachrichten und dem Wetter. Wir wünschen allen Hörern weiterhin viel Spaß bei Fantastic Radio.
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6: Im Studio ist Michael Miem. In mehreren europäischen Ländern kämpfen Einsatzkräfte gegen schwere Waldbrände. Besonders betroffen ist Frankreich mit den größten Bränden seit dem Zweiten Weltkrieg. Auch in Spanien und Schottland zerstörten die Feuer bislang große Flächen und führen weiterhin zu Evakuierungen. Und jetzt die wichtigsten Meldungen der vergangenen Tage noch einmal im Wochenrückblick. Montag. Die schwarz-rote Koalition will Raucher erneut stärker zur Kasse bitten. Die Tabaksteuer soll stärker angehoben werden als bislang mitgeteilt. Demnach soll der Preis für eine Packung Zigaretten bis 2030 schrittweise von derzeit rund 8 auf fast 12 Euro steigen. Das wären etwa 40 Cent mehr als in einem zuvor vom Bundeskabinett beschlossenen Entwurf vorgesehen. Dienstag. Vor 5 Jahren hat die Flutkatastrophe an der A 135 Menschenleben gefordert. Im Ahrtal wurde am Dienstag den Opfern gedacht. Bei der Gedenkveranstaltung waren auch Bundeskanzler Merz und Bundespräsident Steinmeier. Einen deutlich besseren Schutz vor Hochwasser gibt es bislang aber immer noch nicht. Der Leiter der Stabsstelle Hochwasserschutz, Markus Göbel.
7: Wir wollen der A die Möglichkeit geben, in einem Hochwasserfall nicht, dass das Wasser schlagartig über die engen Ufer schießt und dann in die Wohnbebauung einfließt, sondern dass sie vorher die Möglichkeit hat, sich in ausgeräumten Flächen seitlich auszubreiten, langsamer anschwellend und auch langsamer wieder das Wasser abgeben.
6: Mittwoch. Die Bundesregierung kann sich einer neuen Umfrage zufolge nicht aus dem Stimmungstief befreien. So zeigt sich eine große Mehrheit der Befragten unzufrieden mit der Arbeit der Koalition. Auch Bundeskanzler Merz und Vizekanzler Klingbeil erhalten überwiegend schlechte Bewertungen. Die rot-grüne Koalition selbst sieht sich hingegen auf einem guten Weg und lobt sich häufig selber für ihre Reformvorhaben und Arbeit. Donnerstag. Deutschland kommt beim Klimaschutz langsamer voran als geplant. Die CO2-Emissionen gingen im vergangenen Jahr gegenüber 2024 nur leicht zurück. Nach aktuellen Prognosen werden sowohl die nationalen Klimaziele als auch EU-Vorgaben voraussichtlich verfehlt. Deutschland drohen damit milliardenschwere Strafzahlungen. Freitag. Schwere Unwetter haben in Baden-Württemberg zahlreiche Einsätze ausgelöst. In Karlsruhe kam ein Mensch ums Leben, nachdem während eines Gewitters ein Baum umgestürzt war. Feuerwehr und technisches Hilfswerk rückten zu hunderten wetterbedingten Einsätzen aus.
8: Innerhalb von Minuten hat's gestürmt und der Wind, hast gemeint, wir sind im Krieg.
9: Bei Menschen lagen rum, hat einer gesagt, und dann Autos die ganze Zeit so kaputt sehen und überall Bäume umgefallen. Ich habe das noch nie so richtig gesehen, so viele Bäume und angsteinflößend.
10: Ich konnte es gar nicht fassen, aber dann die Bäume einfach weg.
11: Also das ist das Krasseste, was ich jetzt erlebt habe.
6: Auch über das Wochenende kommt es laut DWD immer wieder zu teils schweren Gewittern und heftigen Niederschlägen. Zudem kühlt es sich deutlich ab. Es bleibt aber bei weiterhin sommerlichem Wetter.
5: Und nun noch das Wetter.
12: Von Sonne bis kräftigen kurzen Gewitter bietet das Wetter wieder eine breite Palette. In der Redaktion Gisela Hoff. Am gesamten Wochenende ist es im Norden meist wechselnd bis stark bewölkt und es kommt zu Schauer und vereinzelten kurzen Gewitter. Im Süden gibt es häufiger Schauer und teils kräftige kurze Gewitter. Sonst ist es meist heiter bis wolkig. Die Temperaturen erreichen im Norden maximal 25 und im Süden höchstens 29 Grad. In den Nächten bleibt es wechselnd bis stark bewölkt, besonders in Nordseenähe und von Baden-Württemberg bis nach Sachsen muss mit schauerartigem Regen und Gewitter gerechnet werden. Sonst ist es wolkig, aber trocken. Es kühlt auf 16 bis 7 Grad ab. Die neue Woche beginnt im Norden und Osten wechselnd bis stark bewölkt mit teils schauerartigem Regen und Gewitter. Sonst ist es locker bewölkt oder sonnig. Die Temperaturen sind mit 17 bis 25 Grad etwas angenehmer.
5: So viel zu den Nachrichten und dem Wetter. Wir wünschen allen Hörern weiterhin viel Spaß bei Fantastic Radio.
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6: Im Studio ist Michael Miem. In mehreren europäischen Ländern kämpfen Einsatzkräfte gegen schwere Waldbrände. Besonders betroffen ist Frankreich mit den größten Bränden seit dem Zweiten Weltkrieg. Auch in Spanien und Schottland zerstörten die Feuer bislang große Flächen und führen weiterhin zu Evakuierungen. Und jetzt die wichtigsten Meldungen der vergangenen Tage noch einmal im Wochenrückblick. Montag. Die schwarz-rote Koalition will Raucher erneut stärker zur Kasse bitten. Die Tabaksteuer soll stärker angehoben werden als bislang mitgeteilt. Demnach soll der Preis für eine Packung Zigaretten bis 2030 schrittweise von derzeit rund 8 auf fast 12 Euro steigen. Das wären etwa 40 Cent mehr als in einem zuvor vom Bundeskabinett beschlossenen Entwurf vorgesehen. Dienstag. Vor 5 Jahren hat die Flutkatastrophe an der A135 Menschenleben gefordert. Im Ahrtal wurde am Dienstag den Opfern gedacht. Bei der Gedenkveranstaltung waren auch Bundeskanzler Merz und Bundespräsident Steinmeier. Einen deutlich besseren Schutz vor Hochwasser gibt es bislang aber immer noch nicht. Der Leiter der Stabsstelle Hochwasserschutz, Markus Göbel.
7: Wir wollen der A die Möglichkeit geben, in einem Hochwasserfall nicht, dass das Wasser schlagartig über die engen Ufer schießt und dann in die Wohnbebauung einfließt, sondern dass sie vorher die Möglichkeit hat, sich in ausgeräumten Flächen seitlich auszubreiten, langsamer anschwellend und auch langsamer wieder das Wasser abgeben.
6: Mittwoch. Die Bundesregierung kann sich einer neuen Umfrage zufolge nicht aus dem Stimmungstief befreien. So zeigt sich eine große Mehrheit der Befragten unzufrieden mit der Arbeit der Koalition. Auch Bundeskanzler Merz und Vizekanzler Klingbeil erhalten überwiegend schlechte Bewertungen. Die rot-grüne Koalition selbst sieht sich hingegen auf einem guten Weg und lobt sich häufig selber für ihre Reformvorhaben und Arbeit. Donnerstag. Deutschland kommt beim Klimaschutz langsamer voran als geplant. Die CO2-Emissionen gingen im vergangenen Jahr gegenüber 2024 nur leicht zurück. Nach aktuellen Prognosen werden sowohl die nationalen Klimaziele als auch EU-Vorgaben voraussichtlich verfehlt. Deutschland drohen damit milliardenschwere Strafzahlungen. Freitag. Schwere Unwetter haben in Baden-Württemberg zahlreiche Einsätze ausgelöst. In Karlsruhe kam ein Mensch ums Leben, nachdem während eines Gewitters ein Baum umgestürzt war. Feuerwehr und technisches Hilfswerk rückten zu hunderten wetterbedingten Einsätzen aus.
8: Innerhalb von Minuten hat's gestürmt und der Wind. Hast gemeint, wir sind im Krieg.
9: Bei Menschen lagen rum, hat einer gesagt, und dann Autos die ganze Zeit so kaputt sehen und überall Bäume umgefallen. Ich habe das noch nie so richtig gesehen, so viele Bäume und angsteinflößend.
10: Ich konnte es gar nicht fassen, aber dann die Bäume einfach weg.
11: Also das ist das Krasseste, was ich jetzt erlebt habe.
6: Auch über das Wochenende kommt es laut DWD immer wieder zu teils schweren Gewittern und heftigen Niederschlägen. Zudem kühlt es sich deutlich ab. Es bleibt aber bei weiterhin sommerlichem Wetter.
5: Und nun noch das Wetter.
12: Von Sonne bis kräftigen kurzen Gewitter bietet das Wetter wieder eine breite Palette. In der Redaktion Gisela Hoff. Am gesamten Wochenende ist es im Norden meist wechselnd bis stark bewölkt und es kommt zu Schauer und vereinzelten kurzen Gewitter. Im Süden gibt es häufiger Schauer und teils kräftige kurze Gewitter. Sonst ist es meist heiter bis wolkig. Die Temperaturen erreichen im Norden maximal 25 und im Süden höchstens 29 Grad. In den Nächten bleibt es wechselnd bis stark bewölkt. Besonders in Nordseenähe und von Baden-Württemberg bis nach Sachsen muss mit Schauer, schauerartigem Regen und Gewitter gerechnet werden. Sonst ist es wolkig, aber trocken. Es kühlt auf 16 bis 7 Grad ab. Die neue Woche beginnt im Norden und Osten wechselnd bis stark bewölkt mit teils schauerartigem Regen und Gewitter. Sonst ist es locker bewölkt oder sonnig. Die Temperaturen sind mit 17 bis 25 Grad etwas angenehmer.
5: So viel zu den Nachrichten und dem Wetter. Wir wünschen allen Hörern weiterhin viel Spaß bei Fantastic Radio.
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6: Im Studio ist Michael Miem. In mehreren europäischen Ländern kämpfen Einsatzkräfte gegen schwere Waldbrände. Besonders betroffen ist Frankreich mit den größten Bränden seit dem Zweiten Weltkrieg. Auch in Spanien und Schottland zerstörten die Feuer bislang große Flächen und führen weiterhin zu Evakuierungen. Und jetzt die wichtigsten Meldungen der vergangenen Tage noch einmal im Wochenrückblick. Montag. Die schwarz-rote Koalition will Raucher erneut stärker zur Kasse bitten. Die Tabaksteuer soll stärker angehoben werden als bislang mitgeteilt. Demnach soll der Preis für eine Packung Zigaretten bis 2030 schrittweise von derzeit rund 8 auf fast 12 Euro steigen. Das wären etwa 40 Cent mehr als in einem zuvor vom Bundeskabinett beschlossenen Entwurf vorgesehen. Dienstag. Vor 5 Jahren hat die Flutkatastrophe an der A 135 Menschenleben gefordert. Im Ahrtal wurde am Dienstag den Opfern gedacht. Bei der Gedenkveranstaltung waren auch Bundeskanzler Merz und Bundespräsident Steinmeier. Einen deutlich besseren Schutz vor Hochwasser gibt es bislang aber immer noch nicht. Der Leiter der Stabsstelle Hochwasserschutz, Markus Göbel.
7: Wir wollen der A die Möglichkeit geben, in einem Hochwasserfall nicht, dass das Wasser schlagartig über die engen Ufer schießt und dann in die Wohnbebauung einfließt, sondern dass sie vorher die Möglichkeit hat, sich in ausgeräumten Flächen seitlich auszubreiten, langsamer anschwellend und auch langsamer wieder das Wasser abgeben.
6: Mittwoch. Die Bundesregierung kann sich einer neuen Umfrage zufolge nicht aus dem Stimmungstief befreien. So zeigt sich eine große Mehrheit der Befragten unzufrieden mit der Arbeit der Koalition. Auch Bundeskanzler Merz und Vizekanzler Klingbeil erhalten überwiegend schlechte Bewertungen. Die rot-grüne Koalition selbst sieht sich hingegen auf einem guten Weg und lobt sich häufig selber für ihre Reformvorhaben und Arbeit. Donnerstag. Deutschland kommt beim Klimaschutz langsamer voran als geplant. Die CO2-Emissionen gingen im vergangenen Jahr gegenüber 2024 nur leicht zurück. Nach aktuellen Prognosen werden sowohl die nationalen Klimaziele als auch EU-Vorgaben voraussichtlich verfehlt. Deutschland drohen damit milliardenschwere Strafzahlungen. Freitag. Schwere Unwetter haben in Baden-Württemberg zahlreiche Einsätze ausgelöst. In Karlsruhe kam ein Mensch ums Leben, nachdem während eines Gewitters ein Baum umgestürzt war. Feuerwehr und technisches Hilfswerk rückten zu hunderten wetterbedingten Einsätzen aus.
8: Innerhalb von Minuten hat's gestürmt und der Wind, hast gemeint, wir sind im Krieg.
9: Bei Menschen lagen rum, hat einer gesagt, und dann Autos die ganze Zeit so kaputt sehen und überall Bäume umgefallen. Ich habe das noch nie so richtig gesehen, so viele Bäume und angsteinflößend.
10: Ich konnte es gar nicht fassen, aber dann die Bäume einfach weg.
11: Also das ist das Krasseste, was ich jetzt erlebt habe.
6: Auch über das Wochenende kommt es laut DWD immer wieder zu teils schweren Gewittern und heftigen Niederschlägen. Zudem kühlt es sich deutlich ab. Es bleibt aber bei weiterhin sommerlichem Wetter.
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12: Von Sonne bis kräftigen kurzen Gewitter bietet das Wetter wieder eine breite Palette. In der Redaktion Gisela Hoff. Am gesamten Wochenende ist es im Norden meist wechselnd bis stark bewölkt und es kommt zu Schauer und vereinzelten kurzen Gewitter. Im Süden gibt es häufiger Schauer und teils kräftige kurze Gewitter. Sonst ist es meist heiter bis wolkig. Die Temperaturen erreichen im Norden maximal 25 und im Süden höchstens 29 Grad. In den Nächten bleibt es wechselnd bis stark bewölkt. Besonders in Nordseenähe und von Baden-Württemberg bis nach Sachsen muss mit Schauer, schauerartigem Regen und Gewitter gerechnet werden. Sonst ist es wolkig, aber trocken. Es kühlt auf 16 bis 7 Grad ab. Die neue Woche beginnt im Norden und Osten wechselnd bis stark bewölkt mit teils schauerartigem Regen und Gewitter. Sonst ist es locker bewölkt oder sonnig. Die Temperaturen sind mit 17 bis 25 Grad etwas angenehmer.
5: So viel zu den Nachrichten und dem Wetter. Wir wünschen allen Hörern weiterhin viel Spaß bei Fantastic Radio.
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6: Im Studio ist Michael Miem. In mehreren europäischen Ländern kämpfen Einsatzkräfte gegen schwere Waldbrände. Besonders betroffen ist Frankreich mit den größten Bränden seit dem Zweiten Weltkrieg. Auch in Spanien und Schottland zerstörten die Feuer bislang große Flächen und führen weiterhin zu Evakuierungen. Und jetzt die wichtigsten Meldungen der vergangenen Tage noch einmal im Wochenrückblick. Montag. Die schwarz-rote Koalition will Raucher erneut stärker zur Kasse bitten. Die Tabaksteuer soll stärker angehoben werden als bislang mitgeteilt. Demnach soll der Preis für eine Packung Zigaretten bis 2030 schrittweise von derzeit rund 8 auf fast 12 Euro steigen. Das wären etwa 40 Cent mehr als in einem zuvor vom Bundeskabinett beschlossenen Entwurf vorgesehen. Dienstag. Vor 5 Jahren hat die Flutkatastrophe an der A 135 Menschenleben gefordert. Im Ahrtal wurde am Dienstag den Opfern gedacht. Bei der Gedenkveranstaltung waren auch Bundeskanzler Merz und Bundespräsident Steinmeier. Einen deutlich besseren Schutz vor Hochwasser gibt es bislang aber immer noch nicht. Der Leiter der Stabsstelle Hochwasserschutz, Markus Göbel.
7: Wir wollen der A die Möglichkeit geben, in einem Hochwasserfall nicht, dass das Wasser schlagartig über die engen Ufer schießt und dann in die Wohnbebauung einfließt, sondern dass sie vorher die Möglichkeit hat, sich in ausgeräumten Flächen seitlich auszubreiten, langsamer anschwellend und auch langsamer wieder das Wasser abgeben.
6: Mittwoch. Die Bundesregierung kann sich einer neuen Umfrage zufolge nicht aus dem Stimmungstief befreien. So zeigt sich eine große Mehrheit der Befragten unzufrieden mit der Arbeit der Koalition. Auch Bundeskanzler Merz und Vizekanzler Klingbeil erhalten überwiegend schlechte Bewertungen. Die rot-grüne Koalition selbst sieht sich hingegen auf einem guten Weg und lobt sich häufig selber für ihre Reformvorhaben und Arbeit. Donnerstag. Deutschland kommt beim Klimaschutz langsamer voran als geplant. Die CO2-Emissionen gingen im vergangenen Jahr gegenüber 2024 nur leicht zurück. Nach aktuellen Prognosen werden sowohl die nationalen Klimaziele als auch EU-Vorgaben voraussichtlich verfehlt. Deutschland drohen damit milliardenschwere Strafzahlungen. Freitag. Schwere Unwetter haben in Baden-Württemberg zahlreiche Einsätze ausgelöst. In Karlsruhe kam ein Mensch ums Leben, nachdem während eines Gewitters ein Baum umgestürzt war. Feuerwehr und technisches Hilfswerk rückten zu hunderten wetterbedingten Einsätzen aus.
8: Innerhalb von Minuten hat's gestürmt und der Wind, hast gemeint, wir sind im Krieg.
9: Bei Menschen lagen rum, hat einer gesagt, und dann Autos die ganze Zeit so kaputt sehen und überall Bäume umgefallen. Ich habe das noch nie so richtig gesehen, so viele Bäume und angsteinflößend.
10: Ich konnte es gar nicht fassen, aber dann die Bäume einfach weg.
11: Also das ist das Krasseste, was ich jetzt erlebt habe.
6: Auch über das Wochenende kommt es laut DWD immer wieder zu teils schweren Gewittern und heftigen Niederschlägen. Zudem kühlt es sich deutlich ab. Es bleibt aber bei weiterhin sommerlichem Wetter.
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12: Von Sonne bis kräftigen kurzen Gewitter bietet das Wetter wieder eine breite Palette. In der Redaktion Gisela Hoff. Am gesamten Wochenende ist es im Norden meist wechselnd bis stark bewölkt und es kommt zu Schauer und vereinzelten kurzen Gewitter. Im Süden gibt es häufiger Schauer und teils kräftige kurze Gewitter. Sonst ist es meist heiter bis wolkig. Die Temperaturen erreichen im Norden maximal 25 und im Süden höchstens 29 Grad. In den Nächten bleibt es wechselnd bis stark bewölkt, besonders in Nordseenähe und von Baden-Württemberg bis nach Sachsen muss mit Schauer, schauerartigem Regen und Gewitter gerechnet werden. Sonst ist es wolkig, aber trocken. Es kühlt auf 16 bis 7 Grad ab. Die neue Woche beginnt im Norden und Osten wechselnd bis stark bewölkt mit teils schauerartigem Regen und Gewitter. Sonst ist es locker bewölkt oder sonnig. Die Temperaturen sind mit 17 bis 25 Grad etwas angenehmer.
5: So viel zu den Nachrichten und dem Wetter. Wir wünschen allen Hörern weiterhin viel Spaß bei Fantastic Radio.
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6: Für die Meldungen im Studio Michael Miem. Der Konflikt zwischen den USA und dem Iran spitzt sich weiter zu. In der siebten Angriffsnacht in Folge griffen die USA nach eigenen Angaben militärische Ziele im Iran an, während iranische Medien von Angriffen auf zivile Infrastruktur sprachen. Der Iran reagierte erneut mit Vergeltungsangriffen auf Ziele in der Golfregion. Betroffen waren unter anderem Kuwait und Bahrain. Zudem wurden Explosionen aus Saudi-Arabien und Jordanien gemeldet. Eine Entspannung der Lage ist derzeit nicht in Sicht. Die neuen staatlichen Kaufprämien für E-Autos werden zunehmend genutzt. Nach Angaben des Bundesumweltministeriums wurden bis Ende Juni bereits rund 54 Millionen Euro aus dem Förderprogramm ausgezahlt. Besonders gefragt sind allerdings keine deutschen Modelle, sondern Fahrzeuge des US-Herstellers Tesla und andere ausländische Marken. Insgesamt stehen für die Förderung bis zu 3 Milliarden Euro zur Verfügung. Das Ministerium betont, dass die bisherigen Zahlen nur eine erste Momentaufnahme sind. Die Allianz dringt angesichts stark gestiegener Ersatzteilpreise auf günstigere Autoreparaturen. Der Versicherer fordert von den Autoherstellern reparaturfreundlichere Bauteile und von der Politik einfachere Regeln für Instandsetzungen. Nach Ansicht der Allianz werden viele Teile, etwa beschädigte Scheinwerfer, bislang unnötig komplett ersetzt statt repariert. Auch der Einsatz gebrauchter Ersatzteile soll künftig erleichtert werden. Ziel ist es, Reparaturkosten für Autofahrer und Versicherer zu senken. Jens Spahn gibt offenbar seinen Posten als Unionsfraktionschef auf. Das geht aus einem Schreiben des CDU-Politikers an die Mitglieder der Unionsfraktion hervor. Ihm sei bewusst geworden, dass sein persönliches Glück, gemeinsam mit seinem Partner eine Familie zu gründen, nicht vereinbar mit seinem politischen Amt sei, teilte Spahn in dem Schreiben mit. Hintergrund seines Rücktritts ist die Debatte um eine Leihmutterschaft, die der Unionsfraktionschef in Anspruch genommen hatte. Spahn selber hatte sich lange gegen Leihmutterschaftsmodelle ausgesprochen. An einem entsprechenden gesetzlichen Verbot in Deutschland war er als Minister maßgeblich beteiligt. Zuletzt hatte es massive Kritik an Spahn bis hin zu Rücktrittsforderungen aus den eigenen Reihen gegeben.
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7: Von Sonne bis kräftigen kurzen Gewitter bietet das Wetter wieder eine breite Palette. In der Redaktion Gisela Hoff. Am gesamten Wochenende ist es im Norden meist wechselnd bis stark bewölkt und es kommt zu Schauer und vereinzelten kurzen Gewitter. Im Süden gibt es häufiger Schauer und teils kräftige kurze Gewitter. Sonst ist es meist heiter bis wolkig. Die Temperaturen erreichen im Norden maximal 25 und im Süden höchstens 29 Grad. In den Nächten bleibt es wechselnd bis stark bewölkt. Besonders in Nordseenähe und von Baden-Württemberg bis nach Sachsen muss mit Schauer, schauerartigem Regen und Gewitter gerechnet werden. Sonst ist es wolkig, aber trocken. Es kühlt auf 16 bis 7 Grad ab. Die neue Woche beginnt im Norden und Osten wechselnd bis stark bewölkt mit teils schauerartigem Regen und Gewitter. Sonst ist es locker bewölkt oder sonnig. Die Temperaturen sind mit 17 bis 25 Grad etwas angenehmer.
5: So viel zu den Nachrichten und dem Wetter. Wir wünschen allen Hörern weiterhin viel Spaß bei Fantastic Radio.
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7: Für die Meldungen im Studio Michael Miem. Der Konflikt zwischen den USA und dem Iran spitzt sich weiter zu. In der siebten Angriffsnacht in Folge griffen die USA nach eigenen Angaben militärische Ziele im Iran an, während iranische Medien von Angriffen auf zivile Infrastruktur sprachen. Der Iran reagierte erneut mit Vergeltungsangriffen auf Ziele in der Golfregion. Betroffen waren unter anderem Kuwait und Bahrain. Zudem wurden Explosionen aus Saudi-Arabien und Jordanien gemeldet. Eine Entspannung der Lage ist derzeit nicht in Sicht. Die neuen staatlichen Kaufprämien für E-Autos werden zunehmend genutzt. Nach Angaben des Bundesumweltministeriums wurden bis Ende Juni bereits rund 54 Millionen Euro aus dem Förderprogramm ausgezahlt. Besonders gefragt sind allerdings keine deutschen Modelle, sondern Fahrzeuge des US-Herstellers Tesla und anderer ausländische Marken. Insgesamt stehen für die Förderung bis zu 3 Milliarden Euro zur Verfügung. Das Ministerium betont, dass die bisherigen Zahlen nur eine erste Momentaufnahme sind. Die Allianz dringt angesichts stark gestiegener Ersatzteilpreise auf günstigere Autoreparaturen. Der Versicherer fordert von den Autoherstellern reparaturfreundlichere Bauteile und von der Politik einfachere Regeln für Instandsetzungen. Nach Ansicht der Allianz werden viele Teile, etwa beschädigte Scheinwerfer, bislang unnötig komplett ersetzt statt repariert. Auch der Einsatz gebrauchter Ersatzteile soll künftig erleichtert werden. Ziel ist es, Reparaturkosten für Autofahrer und Versicherer zu senken. Jens Spahn gibt offenbar seinen Posten als Unionsfraktionschef auf. Das geht aus einem Schreiben des CDU-Politikers an die Mitglieder der Unionsfraktion hervor. Ihm sei bewusst geworden, dass sein persönliches Glück, gemeinsam mit seinem Partner eine Familie zu gründen, nicht vereinbar mit seinem politischen Amt sei, teilte Spahn in dem Schreiben mit. Hintergrund seines Rücktritts ist die Debatte um eine Leihmutterschaft, die der Unionsfraktionschef in Anspruch genommen hatte. Spahn selber hatte sich lange gegen Leihmutterschaftsmodelle ausgesprochen. An einem entsprechenden gesetzlichen Verbot in Deutschland war er als Minister maßgeblich beteiligt. Zuletzt hatte es massive Kritik an Spahn bis hin zu Rücktrittsforderungen aus den eigenen Reihen gegeben.
6: Und nun noch das Wetter.
8: Von Sonne bis kräftigen kurzen Gewitter bietet das Wetter wieder eine breite Palette. In der Redaktion Gisela Hoff. Am gesamten Wochenende ist es im Norden meist wechselnd bis stark bewölkt und es kommt zu Schauer und vereinzelten kurzen Gewitter. Im Süden gibt es häufiger Schauer und teils kräftige kurze Gewitter. Sonst ist es meist heiter bis wolkig. Die Temperaturen erreichen im Norden maximal 25 und im Süden höchstens 29 Grad. In den Nächten bleibt es wechselnd bis stark bewölkt. Besonders in Nordseenähe und von Baden-Württemberg bis nach Sachsen muss mit Schauer, schauerartigem Regen und Gewitter gerechnet werden. Sonst ist es wolkig, aber trocken. Es kühlt auf 16 bis 7 Grad ab. Die neue Woche beginnt im Norden und Osten wechselnd bis stark bewölkt mit teils schauerartigem Regen und Gewitter. Sonst ist es locker bewölkt oder sonnig. Die Temperaturen sind mit 17 bis 25 Grad etwas angenehmer.
6: So viel zu den Nachrichten und dem Wetter. Wir wünschen allen Hörern weiterhin viel Spaß bei Fantastic Radio.
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6: Für die Meldungen im Studio Michael Miem. Der Konflikt zwischen den USA und dem Iran spitzt sich weiter zu. In der siebten Angriffsnacht in Folge griffen die USA nach eigenen Angaben militärische Ziele im Iran an, während iranische Medien von Angriffen auf zivile Infrastruktur sprachen. Der Iran reagierte erneut mit Vergeltungsangriffen auf Ziele in der Golfregion. Betroffen waren unter anderem Kuwait und Bahrain. Zudem wurden Explosionen aus Saudi-Arabien und Jordanien gemeldet. Eine Entspannung der Lage ist derzeit nicht in Sicht. Die neuen staatlichen Kaufprämien für E-Autos werden zunehmend genutzt. Nach Angaben des Bundesumweltministeriums wurden bis Ende Juni bereits rund 54 Millionen Euro aus dem Förderprogramm ausgezahlt. Besonders gefragt sind allerdings keine deutschen Modelle, sondern Fahrzeuge des US-Herstellers Tesla und andere ausländische Marken. Insgesamt stehen für die Förderung bis zu 3 Milliarden Euro zur Verfügung. Das Ministerium betont, dass die bisherigen Zahlen nur eine erste Momentaufnahme sind. Die Allianz dringt angesichts stark gestiegener Ersatzteilpreise auf günstigere Autoreparaturen. Der Versicherer fordert von den Autoherstellern reparaturfreundlichere Bauteile und von der Politik einfachere Regeln für Instandsetzungen. Nach Ansicht der Allianz werden viele Teile, etwa beschädigte Scheinwerfer, bislang unnötig komplett ersetzt statt repariert. Auch der Einsatz gebrauchter Ersatzteile soll künftig erleichtert werden. Ziel ist es, Reparaturkosten für Autofahrer und Versicherer zu senken. Jens Spahn gibt offenbar seinen Posten als Unionsfraktionschef auf. Das geht aus einem Schreiben des CDU-Politikers an die Mitglieder der Unionsfraktion hervor. Ihm sei bewusst geworden, dass sein persönliches Glück, gemeinsam mit seinem Partner eine Familie zu gründen, nicht vereinbar mit seinem politischen Amt sei, teilte Spahn in dem Schreiben mit. Hintergrund seines Rücktritts ist die Debatte um eine Leihmutterschaft, die der Unionsfraktionschef in Anspruch genommen hatte. Spahn selber hatte sich lange gegen Leihmutterschaftsmodelle ausgesprochen. An einem entsprechenden gesetzlichen Verbot in Deutschland war er als Minister maßgeblich beteiligt. Zuletzt hatte es massive Kritik an Spahn bis hin zu Rücktrittsforderungen aus den eigenen Reihen gegeben.
5: Und nun noch das Wetter.
7: Von Sonne bis kräftigen kurzen Gewitter bietet das Wetter wieder eine breite Palette. In der Redaktion Gisela Hoff. Am gesamten Wochenende ist es im Norden meist wechselnd bis stark bewölkt und es kommt zu Schauer und vereinzelten kurzen Gewitter. Im Süden gibt es häufiger Schauer und teils kräftige kurze Gewitter. Sonst ist es meist heiter bis wolkig. Die Temperaturen erreichen im Norden maximal 25 und im Süden höchstens 29 Grad. In den Nächten bleibt es wechselnd bis stark bewölkt. Besonders in Nordseenähe und von Baden-Württemberg bis nach Sachsen muss mit Schauer, schauerartigem Regen und Gewitter gerechnet werden. Sonst ist es wolkig, aber trocken. Es kühlt auf 16 bis 7 Grad ab. Die neue Woche beginnt im Norden und Osten wechselnd bis stark bewölkt mit teils schauerartigem Regen und Gewitter. Sonst ist es locker bewölkt oder sonnig. Die Temperaturen sind mit 17 bis 25 Grad etwas angenehmer.
5: So viel zu den Nachrichten und dem Wetter. Wir wünschen allen Hörern weiterhin viel Spaß bei Fantastic Radio.
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6: Für die Meldungen im Studio Michael Miem. Der Konflikt zwischen den USA und dem Iran spitzt sich weiter zu. In der siebten Angriffsnacht in Folge griffen die USA nach eigenen Angaben militärische Ziele im Iran an, während iranische Medien von Angriffen auf zivile Infrastruktur sprachen. Der Iran reagierte erneut mit Vergeltungsangriffen auf Ziele in der Golfregion. Betroffen waren unter anderem Kuwait und Bahrain. Zudem wurden Explosionen aus Saudi-Arabien und Jordanien gemeldet. Eine Entspannung der Lage ist derzeit nicht in Sicht. Die neuen staatlichen Kaufprämien für E-Autos werden zunehmend genutzt. Nach Angaben des Bundesumweltministeriums wurden bis Ende Juni bereits rund 54 Millionen Euro aus dem Förderprogramm ausgezahlt. Besonders gefragt sind allerdings keine deutschen Modelle, sondern Fahrzeuge des US-Herstellers Tesla und andere ausländische Marken. Insgesamt stehen für die Förderung bis zu 3 Milliarden Euro zur Verfügung. Das Ministerium betont, dass die bisherigen Zahlen nur eine erste Momentaufnahme sind. Die Allianz dringt angesichts stark gestiegener Ersatzteilpreise auf günstigere Autoreparaturen. Der Versicherer fordert von den Autoherstellern reparaturfreundlichere Bauteile und von der Politik einfachere Regeln für Instandsetzungen. Nach Ansicht der Allianz werden viele Teile, etwa beschädigte Scheinwerfer, bislang unnötig komplett ersetzt statt repariert. Auch der Einsatz gebrauchter Ersatzteile soll künftig erleichtert werden. Ziel ist es, Reparaturkosten für Autofahrer und Versicherer zu senken. Jens Spahn gibt offenbar seinen Posten als Unionsfraktionschef auf. Das geht aus einem Schreiben des CDU-Politikers an die Mitglieder der Unionsfraktion hervor. Ihm sei bewusst geworden, dass sein persönliches Glück, gemeinsam mit seinem Partner eine Familie zu gründen, nicht vereinbar mit seinem politischen Amt sei, teilte Spahn in dem Schreiben mit. Hintergrund seines Rücktritts ist die Debatte um eine Leihmutterschaft, die der Unionsfraktionschef in Anspruch genommen hatte. Spahn selber hatte sich lange gegen Leihmutterschaftsmodelle ausgesprochen. An einem entsprechenden gesetzlichen Verbot in Deutschland war er als Minister maßgeblich beteiligt. Zuletzt hatte es massive Kritik an Spahn bis hin zu Rücktrittsforderungen aus den eigenen Reihen gegeben.
5: Und nun noch das Wetter.
7: Von Sonne bis kräftigen kurzen Gewitter bietet das Wetter wieder eine breite Palette. In der Redaktion Gisela Hoff. Am gesamten Wochenende ist es im Norden meist wechselnd bis stark bewölkt und es kommt zu Schauer und vereinzelten kurzen Gewitter. Im Süden gibt es häufiger Schauer und teils kräftige kurze Gewitter. Sonst ist es meist heiter bis wolkig. Die Temperaturen erreichen im Norden maximal 25 und im Süden höchstens 29 Grad. In den Nächten bleibt es wechselnd bis stark bewölkt. Besonders in Nordseenähe und von Baden-Württemberg bis nach Sachsen muss mit Schauer, schauerartigem Regen und Gewitter gerechnet werden. Sonst ist es wolkig, aber trocken. Es kühlt auf 16 bis 7 Grad ab. Die neue Woche beginnt im Norden und Osten wechselnd bis stark bewölkt mit teils schauerartigem Regen und Gewitter. Sonst ist es locker bewölkt oder sonnig. Die Temperaturen sind mit 17 bis 25 Grad etwas angenehmer.
5: So viel zu den Nachrichten und dem Wetter. Wir wünschen allen Hörern weiterhin viel Spaß bei Fantastic Radio.
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6: Im Studio ist Michael Mien. Ein Großbrand in Norwegen hat mehr als 100 Wohneinheiten zerstört. Rund 400 Menschen wurden in Sicherheit gebracht. Nach bisherigen Angaben gab es keine Berichte über schwer verletzte Personen. Auch zur Brandursache machten die Behörden zunächst keine Angaben. Die Ermittlungen laufen. Nach den tödlichen Schüssen in Dänemark laufen die Ermittlungen der Behörden zu den Hintergründen ebenfalls weiter. Nach Angaben der Polizei handelt es sich bei dem Todesopfer um einen Zivilisten. Der mutmaßliche Täter wurde schwer verletzt in ein Krankenhaus gebracht. Auch ein Polizist erlitt Verletzungen. Sein Zustand ist nach Angaben der Behörden stabil. Jens Spahn gibt offenbar seinen Posten als Unionsfraktionschef auf. Das geht aus einem Schreiben des CDU-Politikers an die Mitglieder der Unionsfraktion hervor. Ihm sei bewusst geworden, dass sein persönliches Glück, gemeinsam mit seinem Partner eine Familie zu gründen, nicht vereinbar mit seinem politischen Amt sei, teilte Spahn in dem Schreiben mit. Hintergrund seines Rücktritts ist die Debatte um eine Leihmutterschaft, die der Unionsfraktionschef in Anspruch genommen hatte. Spahn selber hatte sich lange gegen Leihmutterschaftsmodelle ausgesprochen. An einem entsprechenden gesetzlichen Verbot in Deutschland war er als Minister maßgeblich beteiligt. Zuletzt hatte es massive Kritik an Spahn bis hin zu Rücktrittsforderungen aus den eigenen Reihen gegeben. Innenminister Dobrindt hat vor einer erhöhten Anschlagsgefahr in Deutschland gewarnt. Nach seinen Angaben wurde die bisher abstrakte Bedrohungslage auf eine hohe Bedrohungslage angehoben. Grund seien vermehrte Erkenntnisse der Sicherheitsbehörden und eine verschärfte Lageeinschätzung. Dobrindt sagte, es müsse jederzeit mit Anschlägen gerechnet werden. Die Sicherheitsbehörden beobachten die Lage nach seinen Worten mit erhöhter Aufmerksamkeit. Heftige Unwetter haben im Südwesten zahlreiche Einsätze von Feuerwehr und Rettungskräften ausgelöst. Mehrere Blitzschläge führten zu Bränden und Störungen im Straßen- und Bahnverkehr. Am Stuttgarter Hauptbahnhof war der Fernverkehr nach einem Blitzeinschlag in ein Stellwerk rund 2 Stunden unterbrochen. In Bodelshausen setzte ein Blitz ein Wohnhaus in Brand. Die Bewohnerin blieb unverletzt. Die Einsatzkräfte waren bis in die Nacht mit den Folgen der Unwetter beschäftigt.
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7: Von Sonne bis kräftigen kurzen Gewitter bietet das Wetter wieder eine breite Palette. In der Redaktion Gisela Hoff. Am gesamten Wochenende ist es im Norden meist wechselnd bis stark bewölkt und es kommt zu Schauer und vereinzelten kurzen Gewitter. Im Süden gibt es häufiger Schauer und teils kräftige kurze Gewitter. Sonst ist es meist heiter bis wolkig. Die Temperaturen erreichen im Norden maximal 25 und im Süden höchstens 29 Grad. In den Nächten bleibt es wechselnd bis stark bewölkt. Besonders in Nordseenähe und von Baden-Württemberg bis nach Sachsen muss mit Schauer, schauerartigem Regen und Gewitter gerechnet werden. Sonst ist es wolkig, aber trocken. Es kühlt auf 16 bis 7 Grad ab. Die neue Woche beginnt im Norden und Osten wechselnd bis stark bewölkt mit teils schauerartigem Regen und Gewitter. Sonst ist es locker bewölkt oder sonnig. Die Temperaturen sind mit 17 bis 25 Grad etwas angenehmer.
5: So viel zu den Nachrichten und dem Wetter. Wir wünschen allen Hörern weiterhin viel Spaß bei Fantastic Radio.
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1: Für die Meldungen im Studio Michael Mehm. Der schwere Waldbrand im Süden Spaniens breitet sich nach Angaben der regionalen Behörden nicht weiter aus. Die Lage in der betroffenen Region Andalusien sei inzwischen stabilisiert worden, erklärte Regionalregierungschef Moreno. Schwächere Winde und höhere Luftfeuchtigkeit erleichtern die Löscharbeiten. Bei dem Brand kamen bislang mindestens 12 Menschen ums Leben. Der Streit zwischen den USA und dem Iran um die Straße von Hormuz hat sich nach gegenseitigen Angriffen erneut deutlich verschärft. Nach Angaben der Beteiligten griff das US-Militär Ziele an der iranischen Südküste an, während iranische Streitkräfte US-Ziele in Jordanien und den Golfstaaten attackierten. Zudem erklärte der Iran die Meerenge erneut für gesperrt. Bundesfamilienministerin Prien will den staatlichen Unterhaltsvorschuss künftig nur noch bis zum 16. Geburtstag eines Kindes zahlen. Nach Angaben des Bundesfamilienministeriums soll dazu ein Gesetzesentwurf zur Reform des Unterhaltsvorschussgesetzes vorgelegt werden. Im Juni sind in Deutschland mindestens 99 Menschen ertrunken. Nach Angaben der Deutschen Lebensrettungsgesellschaft war dies der höchste Wert für einen Juni seit mehr als 20 Jahren. Die DLRG führt die hohe Zahl auch auf die extreme Hitzewelle und die damit verbundene stärkere Nutzung von Gewässern zurück. Vor der dänischen Ostseeküste ist erneut ein Buckelwal beobachtet worden. Nach Angaben der dänischen Umweltbehörde handelt es sich vermutlich um denselben Wal, der bereits in den vergangenen Wochen zwischen Jütland und der Insel Fünen gesichtet wurde. Aussehen und Verhalten des Tieres deuten darauf hin, dass es krank sein könnte. Die Europäische Kommission untersucht die Übernahme des Möbelhändlers Porta durch den österreichischen Konzern XXX Lutz. Nach Angaben der Wettbewerbshüter besteht der Verdacht, dass die Unternehmen die Transaktion möglicherweise bereits umgesetzt haben, bevor die erforderliche Genehmigung vorlag. Bei der Bundesnetzagentur sind im ersten Halbjahr mehr als 35.000 Beschwerden über Postdienstleistungen eingegangen. Verbraucher kritisierten vor allem verlegte, verlorene oder beschädigte Briefe und Pakete. Die Zahl der Meldungen liegt höher als im Vorjahreszeitraum, ist wegen einer geänderten Erfassungsmethode aber nicht direkt vergleichbar.
0: Und nun noch das Wetter.
2: Von Sonne bis kräftigen kurzen Gewitter bietet das Wetter wieder eine breite Palette. In der Redaktion Gisela Hoff. Am gesamten Wochenende ist es im Norden meist wechselnd bis stark bewölkt und es kommt zu Schauer und vereinzelten kurzen Gewitter. Im Süden gibt es häufiger Schauer und teils kräftige kurze Gewitter. Sonst ist es meist heiter bis wolkig. Die Temperaturen erreichen im Norden maximal 25 und im Süden höchstens 29 Grad. In den Nächten bleibt es wechselnd bis stark bewölkt. Besonders in Nordseenähe und von Baden-Württemberg bis nach Sachsen muss mit Schauer, schauerartigem Regen und Gewitter gerechnet werden. Sonst ist es wolkig, aber trocken. Es kühlt auf 16 bis 7 Grad ab. Die neue Woche beginnt im Norden und Osten wechselnd bis stark bewölkt mit teils schauerartigem Regen und Gewitter. Sonst ist es locker bewölkt oder sonnig. Die Temperaturen sind mit 17 bis 25 Grad etwas angenehmer.
0: So viel zu den Nachrichten und dem Wetter. Wir wünschen allen Hörern weiterhin viel Spaß bei Fantastic Radio.
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1: Für die Meldungen im Studio Michael Mehm. Der schwere Waldbrand im Süden Spaniens breitet sich nach Angaben der regionalen Behörden nicht weiter aus. Die Lage in der betroffenen Region Andalusien sei inzwischen stabilisiert worden, erklärte Regionalregierungschef Moreno. Schwächere Winde und höhere Luftfeuchtigkeit erleichtern die Löscharbeiten. Bei dem Brand kamen bislang mindestens 12 Menschen ums Leben. Der Streit zwischen den USA und dem Iran um die Straße von Hormuz hat sich nach gegenseitigen Angriffen erneut deutlich verschärft. Nach Angaben der Beteiligten griff das US-Militär Ziele an der iranischen Südküste an, während iranische Streitkräfte US-Ziele in Jordanien und den Golfstaaten attackierten. Zudem erklärte der Iran die Meerenge erneut für gesperrt. Bundesfamilienministerin Prien will den staatlichen Unterhaltsvorschuss künftig nur noch bis zum 16. Geburtstag eines Kindes zahlen. Nach Angaben des Bundesfamilienministeriums soll dazu ein Gesetzesentwurf zur Reform des Unterhaltsvorschussgesetzes vorgelegt werden. Im Juni sind in Deutschland mindestens 99 Menschen ertrunken. Nach Angaben der Deutschen Lebensrettungsgesellschaft war dies der höchste Wert für einen Juni seit mehr als 20 Jahren. Die DLRG führt die hohe Zahl auch auf die extreme Hitzewelle und die damit verbundene stärkere Nutzung von Gewässern zurück. Vor der dänischen Ostseeküste ist erneut ein Buckelwal beobachtet worden. Nach Angaben der dänischen Umweltbehörde handelt es sich vermutlich um denselben Wal, der bereits in den vergangenen Wochen zwischen Jütland und der Insel Fünen gesichtet wurde. Aussehen und Verhalten des Tieres deuten darauf hin, dass es krank sein könnte. Die Europäische Kommission untersucht die Übernahme des Möbelhändlers Porta durch den österreichischen Konzern XXX Lutz. Nach Angaben der Wettbewerbshüter besteht der Verdacht, dass die Unternehmen die Transaktion möglicherweise bereits umgesetzt haben, bevor die erforderliche Genehmigung vorlag. Bei der Bundesnetzagentur sind im ersten Halbjahr mehr als 35.000 Beschwerden über Postdienstleistungen eingegangen. Verbraucher kritisierten vor allem verlegte, verlorene oder beschädigte Briefe und Pakete. Die Zahl der Meldungen liegt höher als im Vorjahreszeitraum. Ist wegen einer geänderten Erfassungsmethode aber nicht direkt vergleichbar.
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2: Von Sonne bis kräftigen kurzen Gewitter bietet das Wetter wieder eine breite Palette. In der Redaktion Gisela Hoff. Am gesamten Wochenende ist es im Norden meist wechselnd bis stark bewölkt und es kommt zu Schauer und vereinzelten kurzen Gewitter. Im Süden gibt es häufiger Schauer und teils kräftige kurze Gewitter. Sonst ist es meist heiter bis wolkig. Die Temperaturen erreichen im Norden maximal 25 und im Süden höchstens 29 Grad. In den Nächten bleibt es wechselnd bis stark bewölkt, besonders in Nordseenähe und von Baden-Württemberg bis nach Sachsen muss mit Schauer, schauerartigem Regen und Gewitter gerechnet werden. Sonst ist es wolkig, aber trocken. Es kühlt auf 16 bis 7 Grad ab. Die neue Woche beginnt im Norden und Osten wechselnd bis stark bewölkt mit teils schauerartigem Regen und Gewitter. Sonst ist es locker bewölkt oder sonnig. Die Temperaturen sind mit 17 bis 25 Grad etwas angenehmer.
0: So viel zu den Nachrichten und dem Wetter. Wir wünschen allen Hörern weiterhin viel Spaß bei Fantastic Radio.
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1: Für die Meldungen im Studio Michael Miem. Der schwere Waldbrand im Süden Spaniens breitet sich nach Angaben der regionalen Behörden nicht weiter aus. Die Lage in der betroffenen Region Andalusien sei inzwischen stabilisiert worden, erklärte Regionalregierungschef Moreno. Schwächere Winde und höhere Luftfeuchtigkeit erleichtern die Löscharbeiten. Bei dem Brand kamen bislang mindestens 12 Menschen ums Leben. Der Streit zwischen den USA und dem Iran um die Straße von Hormuz hat sich nach gegenseitigen Angriffen erneut deutlich verschärft. Nach Angaben der Beteiligten griff das US-Militär Ziele an der iranischen Südküste an, während iranische Streitkräfte US-Ziele in Jordanien und den Golfstaaten attackierten. Zudem erklärte der Iran die Meerenge erneut für gesperrt. Bundesfamilienministerin Prien will den staatlichen Unterhaltsvorschuss künftig nur noch bis zum 16. Geburtstag eines Kindes zahlen. Nach Angaben des Bundesfamilienministeriums soll dazu ein Gesetzesentwurf zur Reform des Unterhaltsvorschussgesetzes vorgelegt werden. Im Juni sind in Deutschland mindestens 99 Menschen ertrunken. Nach Angaben der Deutschen Lebensrettungsgesellschaft war dies der höchste Wert für einen Juni seit mehr als 20 Jahren. Die DLRG führt die hohe Zahl auch auf die extreme Hitzewelle und die damit verbundene stärkere Nutzung von Gewässern zurück. Vor der dänischen Ostseeküste ist erneut ein Buckelwal beobachtet worden. Nach Angaben der dänischen Umweltbehörde handelt es sich vermutlich um denselben Wal, der bereits in den vergangenen Wochen zwischen Jütland und der Insel Fünen gesichtet wurde. Aussehen und Verhalten des Tieres deuten darauf hin, dass es krank sein könnte. Die Europäische Kommission untersucht die Übernahme des Möbelhändlers Porta durch den österreichischen Konzern XXX Lutz. Nach Angaben der Wettbewerbshüter besteht der Verdacht, dass die Unternehmen die Transaktion möglicherweise bereits umgesetzt haben, bevor die erforderliche Genehmigung vorlag. Bei der Bundesnetzagentur sind im ersten Halbjahr mehr als 35.000 Beschwerden über Postdienstleistungen eingegangen. Verbraucher kritisierten vor allem verlegte, verlorene oder beschädigte Briefe und Pakete. Die Zahl der Meldungen liegt höher als im Vorjahreszeitraum, ist wegen einer geänderten Erfassungsmethode aber nicht direkt vergleichbar.
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2: Von Sonne bis kräftigen kurzen Gewitter bietet das Wetter wieder eine breite Palette. In der Redaktion Gisela Hoff. Am gesamten Wochenende ist es im Norden meist wechselnd bis stark bewölkt und es kommt zu Schauer und vereinzelten kurzen Gewitter. Im Süden gibt es häufiger Schauer und teils kräftige kurze Gewitter. Sonst ist es meist heiter bis wolkig. Die Temperaturen erreichen im Norden maximal 25 und im Süden höchstens 29 Grad. In den Nächten bleibt es wechselnd bis stark bewölkt, besonders in Nordseenähe und von Baden-Württemberg bis nach Sachsen muss mit schauerartigem Regen und Gewitter gerechnet werden. Sonst ist es wolkig, aber trocken. Es kühlt auf 16 bis 7 Grad ab. Die neue Woche beginnt im Norden und Osten wechselnd bis stark bewölkt mit teils schauerartigem Regen und Gewitter. Sonst ist es locker bewölkt oder sonnig. Die Temperaturen sind mit 17 bis 25 Grad etwas angenehmer.
0: So viel zu den Nachrichten und dem Wetter. Wir wünschen allen Hörern weiterhin viel Spaß bei Fantastic Radio.
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5: Für die Meldungen im Studio Michael Mehm. Der schwere Waldbrand im Süden Spaniens breitet sich nach Angaben der regionalen Behörden nicht weiter aus. Die Lage in der betroffenen Region Andalusien sei inzwischen stabilisiert worden, erklärte Regionalregierungschef Moreno. Schwächere Winde und höhere Luftfeuchtigkeit erleichtern die Löscharbeiten. Bei dem Brand kamen bislang mindestens 12 Menschen ums Leben. Der Streit zwischen den USA und dem Iran um die Straße von Hormuz hat sich nach gegenseitigen Angriffen erneut deutlich verschärft. Nach Angaben der Beteiligten griff das US-Militär Ziele an der iranischen Südküste an, während iranische Streitkräfte US-Ziele in Jordanien und den Golfstaaten attackierten. Zudem erklärte der Iran die Meerenge erneut für gesperrt. Bundesfamilienministerin Prien will den staatlichen Unterhaltsvorschuss künftig nur noch bis zum 16. Geburtstag eines Kindes zahlen. Nach Angaben des Bundesfamilienministeriums soll dazu ein Gesetzesentwurf zur Reform des Unterhaltsvorschussgesetzes vorgelegt werden. Im Juni sind in Deutschland mindestens 99 Menschen ertrunken. Nach Angaben der Deutschen Lebensrettungsgesellschaft war dies der höchste Wert für einen Juni seit mehr als 20 Jahren. Die DLRG führt die hohe Zahl auch auf die extreme Hitzewelle und die damit verbundene stärkere Nutzung von Gewässern zurück. Vor der dänischen Ostseeküste ist erneut ein Buckelwal beobachtet worden. Nach Angaben der dänischen Umweltbehörde handelt es sich vermutlich um denselben Wal, der bereits in den vergangenen Wochen zwischen Jütland und der Insel Fünen gesichtet wurde. Aussehen und Verhalten des Tieres deuten darauf hin, dass es krank sein könnte. Die Europäische Kommission untersucht die Übernahme des Möbelhändlers Porter durch den österreichischen Konzern XXX Lutz. Nach Angaben der Wettbewerbshüter besteht der Verdacht, dass die Unternehmen die Transaktion möglicherweise bereits umgesetzt haben, bevor die erforderliche Genehmigung vorlag. Bei der Bundesnetzagentur sind im ersten Halbjahr mehr als 35.000 Beschwerden über Postdienstleistungen eingegangen. Verbraucher kritisierten vor allem verlegte, verlorene oder beschädigte Briefe und Pakete. Die Zahl der Meldungen liegt höher als im Vorjahreszeitraum, ist wegen einer geänderten Erfassungsmethode aber nicht direkt vergleichbar.
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6: Von Sonne bis kräftigen kurzen Gewitter bietet das Wetter wieder eine breite Palette. In der Redaktion Gisela Hoff. Am gesamten Wochenende ist es im Norden meist wechselnd bis stark bewölkt und es kommt zu Schauer und vereinzelten kurzen Gewitter. Im Süden gibt es häufiger Schauer und teils kräftige kurze Gewitter. Sonst ist es meist heiter bis wolkig. Die Temperaturen erreichen im Norden maximal 25 und im Süden höchstens 29 Grad. In den Nächten bleibt es wechselnd bis stark bewölkt, besonders in Nordseenähe und von Baden-Württemberg bis nach Sachsen muss mit Schauer, schauerartigem Regen und Gewitter gerechnet werden. Sonst ist es wolkig, aber trocken. Es kühlt auf 16 bis 7 Grad ab. Die neue Woche beginnt im Norden und Osten wechselnd bis stark bewölkt mit teils schauerartigem Regen und Gewitter. Sonst ist es locker bewölkt oder sonnig. Die Temperaturen sind mit 17 bis 25 Grad etwas angenehmer.
4: So viel zu den Nachrichten und dem Wetter. Wir wünschen allen Hörern weiterhin viel Spaß bei Fantastic Radio.
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6: Im Studio ist Michael Mien. Ein Großbrand in Norwegen hat mehr als 100 Wohneinheiten zerstört. Rund 400 Menschen wurden in Sicherheit gebracht. Nach bisherigen Angaben gab es keine Berichte über schwer verletzte Personen. Auch zur Brandursache machten die Behörden zunächst keine Angaben. Die Ermittlungen laufen. Nach den tödlichen Schüssen in Dänemark laufen die Ermittlungen der Behörden zu den Hintergründen ebenfalls weiter. Nach Angaben der Polizei handelt es sich bei dem Todesopfer um einen Zivilisten. Der mutmaßliche Täter wurde schwer verletzt in ein Krankenhaus gebracht. Auch ein Polizist erlitt Verletzungen. Sein Zustand ist nach Angaben der Behörden stabil. Jens Spahn gibt offenbar seinen Posten als Unionsfraktionschef auf. Das geht aus einem Schreiben des CDU-Politikers an die Mitglieder der Unionsfraktion hervor. Ihm sei bewusst geworden, dass sein persönliches Glück, gemeinsam mit seinem Partner eine Familie zu gründen, nicht vereinbar mit seinem politischen Amt sei, teilte Spahn in dem Schreiben mit. Hintergrund seines Rücktritts ist die Debatte um eine Leihmutterschaft, die der Unionsfraktionschef in Anspruch genommen hatte. Spahn selber hatte sich lange gegen Leihmutterschaftsmodelle ausgesprochen. An einem entsprechenden gesetzlichen Verbot in Deutschland war er als Minister maßgeblich beteiligt. Zuletzt hatte es massive Kritik an Spahn bis hin zu Rücktrittsforderungen aus den eigenen Reihen gegeben. Innenminister Dobrindt hat vor einer erhöhten Anschlagsgefahr in Deutschland gewarnt. Nach seinen Angaben wurde die bisher abstrakte Bedrohungslage auf eine hohe Bedrohungslage angehoben. Grund seien vermehrte Erkenntnisse der Sicherheitsbehörden und eine verschärfte Lageeinschätzung. Dobrindt sagte, es müsse jederzeit mit Anschlägen gerechnet werden. Die Sicherheitsbehörden beobachten die Lage nach seinen Worten mit erhöhter Aufmerksamkeit. Heftige Unwetter haben im Südwesten zahlreiche Einsätze von Feuerwehr und Rettungskräften ausgelöst. Mehrere Blitzschläge führten zu Bränden und Störungen im Straßen- und Bahnverkehr. Am Stuttgarter Hauptbahnhof war der Fernverkehr nach einem Blitzeinschlag in ein Stellwerk rund 2 Stunden unterbrochen. In Bodelshausen setzte ein Blitz ein Wohnhaus in Brand. Die Bewohnerin blieb unverletzt. Die Einsatzkräfte waren bis in die Nacht mit den Folgen der Unwetter beschäftigt.
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7: Von Sonne bis kräftigen kurzen Gewitter bietet das Wetter wieder eine breite Palette. In der Redaktion Gisela Hoff. Am gesamten Wochenende ist es im Norden meist wechselnd bis stark bewölkt und es kommt zu Schauer und vereinzelten kurzen Gewitter. Im Süden gibt es häufiger Schauer und teils kräftige kurze Gewitter. Sonst ist es meist heiter bis wolkig. Die Temperaturen erreichen im Norden maximal 25 und im Süden höchstens 29 Grad. In den Nächten bleibt es wechselnd bis stark bewölkt. Besonders in Nordseenähe und von Baden-Württemberg bis nach Sachsen muss mit Schauer, schauerartigem Regen und Gewitter gerechnet werden. Sonst ist es wolkig, aber trocken. Es kühlt auf 16 bis 7 Grad ab. Die neue Woche beginnt im Norden und Osten wechselnd bis stark bewölkt mit teils schauerartigem Regen und Gewitter. Sonst ist es locker bewölkt oder sonnig. Die Temperaturen sind mit 17 bis 25 Grad etwas angenehmer.
5: So viel zu den Nachrichten und dem Wetter. Wir wünschen allen Hörern weiterhin viel Spaß bei Fantastic Radio.
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5: Im Studio ist Michael Mien. Ein Großbrand in Norwegen hat mehr als 100 Wohneinheiten zerstört. Rund 400 Menschen wurden in Sicherheit gebracht. Nach bisherigen Angaben gab es keine Berichte über schwer verletzte Personen. Auch zur Brandursache machten die Behörden zunächst keine Angaben. Die Ermittlungen laufen. Nach den tödlichen Schüssen in Dänemark laufen die Ermittlungen der Behörden zu den Hintergründen ebenfalls weiter. Nach Angaben der Polizei handelt es sich bei dem Todesopfer um einen Zivilisten. Der mutmaßliche Täter wurde schwer verletzt in ein Krankenhaus gebracht. Auch ein Polizist erlitt Verletzungen. Sein Zustand ist nach Angaben der Behörden stabil. Jens Spahn gibt offenbar seinen Posten als Unionsfraktionschef auf. Das geht aus einem Schreiben des CDU-Politikers an die Mitglieder der Unionsfraktion hervor. Ihm sei bewusst geworden, dass sein persönliches Glück, gemeinsam mit seinem Partner eine Familie zu gründen, nicht vereinbar mit seinem politischen Amt sei, teilte Spahn in dem Schreiben mit. Hintergrund seines Rücktritts ist die Debatte um eine Leihmutterschaft, die der Unionsfraktionschef in Anspruch genommen hatte. Spahn selber hatte sich lange gegen Leihmutterschaftsmodelle ausgesprochen. An einem entsprechenden gesetzlichen Verbot in Deutschland war er als Minister maßgeblich beteiligt. Zuletzt hatte es massive Kritik an Spahn bis hin zu Rücktrittsforderungen aus den eigenen Reihen gegeben. Innenminister Dobrindt hat vor einer erhöhten Anschlagsgefahr in Deutschland gewarnt. Nach seinen Angaben wurde die bisher abstrakte Bedrohungslage auf eine hohe Bedrohungslage angehoben. Grund seien vermehrte Erkenntnisse der Sicherheitsbehörden und eine verschärfte Lageeinschätzung. Dobrindt sagte, es müsse jederzeit mit Anschlägen gerechnet werden. Die Sicherheitsbehörden beobachten die Lage nach seinen Worten mit erhöhter Aufmerksamkeit. Heftige Unwetter haben im Südwesten zahlreiche Einsätze von Feuerwehr und Rettungskräften ausgelöst. Mehrere Blitzschläge führten zu Bränden und Störungen im Straßen- und Bahnverkehr. Am Stuttgarter Hauptbahnhof war der Fernverkehr nach einem Blitzeinschlag in ein Stellwerk rund 2 Stunden unterbrochen. In Bodelshausen setzte ein Blitz ein Wohnhaus in Brand. Die Bewohnerin blieb unverletzt. Die Einsatzkräfte waren bis in die Nacht mit den Folgen der Unwetter beschäftigt.
4: Und nun noch das Wetter.
6: Von Sonne bis kräftigen kurzen Gewitter bietet das Wetter wieder eine breite Palette. In der Redaktion Gisela Hoff. Am gesamten Wochenende ist es im Norden meist wechselnd bis stark bewölkt und es kommt zu Schauer und vereinzelten kurzen Gewitter. Im Süden gibt es häufiger Schauer und teils kräftige kurze Gewitter. Sonst ist es meist heiter bis wolkig. Die Temperaturen erreichen im Norden maximal 25 und im Süden höchstens 29 Grad. In den Nächten bleibt es wechselnd bis stark bewölkt. Besonders in Nordseenähe und von Baden-Württemberg bis nach Sachsen muss mit Schauer, schauerartigem Regen und Gewitter gerechnet werden. Sonst ist es wolkig, aber trocken. Es kühlt auf 16 bis 7 Grad ab. Die neue Woche beginnt im Norden und Osten wechselnd bis stark bewölkt mit teils schauerartigem Regen und Gewitter. Sonst ist es locker bewölkt oder sonnig. Die Temperaturen sind mit 17 bis 25 Grad etwas angenehmer.
4: So viel zu den Nachrichten und dem Wetter. Wir wünschen allen Hörern weiterhin viel Spaß bei Fantastic Radio.
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